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0: mit Helene Feichtenhofer. Schönen guten Morgen. Die Rekordtrockenheit in vielen Regionen in Österreich sorgt für erste Schäden in der Landwirtschaft, speziell beim Wintergetreide. Bei Mais, Soja und auch auf den Wiesen kann es zu Ausfällen kommen, heißt es aus der Landwirtschaftskammer. Besonders betroffen sind Kärnten, die Steiermark, Oberösterreich, Niederösterreich und auch das Burgenland. Der dringend gebrauchte dauerhafte Regen ist auch in den kommenden 2 Wochen nicht in Sicht. Bei der Zentralmatura geht es heute mit Latein weiter. Da treten heute nur relativ wenige Maturantinnen und Maturanten an. Ganz im Gegensatz zu gestern in Deutsch, da haben fast alle antreten müssen. Und Deutsch ist auch das einzige Fach, in dem alle dieselben Aufgaben lösen mussten. Gestern zu den Themen Menschenrechte, Witz und Sensitivity Reading. Es waren machbare Aufgaben, so der Grundtenor der Maturantinnen und Maturanten. Die Verurteilung von ÖVP-Klubobmann August Wöginger kratzt am Image der Volkspartei. Kritik gibt es vor allem an der Entscheidung, dass Wöginger im Nationalrat und auch als Obmann des Arbeitnehmerbunds ÖAAB bleibt. Das belastet die Glaubwürdigkeit der Volkspartei, meinen Politikexperten. Langfristig dürfte der Schaden aber gering bleiben. Österreich im Lottofieber. Heute Abend gibt's 8,5 Millionen Euro zu gewinnen. Es gilt, einen 7-fach Jackpot zu knacken. Das ist der erste in diesem Jahr und der erst überhaupt 8. in der Lotto-Geschichte. Einen 8-fach Jackpot hat es übrigens in Österreich noch nie gegeben. Annahmeschluss für die Ziehung ist um 18.30 Uhr.
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3: Heute bekommt die Natur endlich mal ein bisschen Regen ab. Es ist wirklich zu trocken. Es ist sehr bewölkt heute und es regnet immer wieder. Also gerade Richtung Nachmittag sind dann auch ein paar Gewitter dabei. Vormittag, da schaut die Sonne noch maximal im Rheintal raus und das bei 19 Grad.
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4: Auf den Straßen sieht es im Moment gut aus. Ihr habt freie Fahrt im gesamten Ländle. Fällt euch was auf, Stau oder Blitzer, dann gern kurz anrufen oder Sprachnachricht schicken. 0800 10 36 36. Gute Fahrt.
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4: Schönen guten Morgen.
3: Hey, und um Sie hier halten sich wieder unglaubliche Gerüchte. Taylor Swift soll den neuen Soundtrack von Toy Story 5 produziert haben. Das vermuten die Fans zumindest. Es hat ein paar Hinweise gegeben. Wir feiern Sie, bis wir es fix wissen, mit einem der besten aktuellen Hits. Hier ist Opera Light.

0: Einen wunderschönen guten Morgen euch allen.
1: Naja, Mittwoch.
2: Guten Morgen, ihr Lieben. Schön, dass ihr dabei seid. Lasst uns zusammen richtig gut in den Tag starten.
0: Heute sind wir zu dritt im Studio. Was es damit auf sich hat, verraten wir euch in 5 Minuten.

0: Antenne Vorarlberg hier.
1: Hi.
0: Und das sind die Themen, die wir heute für euch vorbereitet haben. Für alle, die sich vorhin gewundert haben, wer denn da vorhin mit dabei war.
2: Guten Morgen, ihr Lieben. Schön, dass ihr dabei seid. Lasst uns zusammen richtig gut in den Tag starten.
0: Ja, heute bei uns das große KI-Experiment der Starks. Wir lassen die KI-Moderatorin moderieren. Die letzten Tage haben wir mit euch viel über ChatGPT und Co. geredet. Heute schauen wir mal, wie menschlich sie wirklich ist.
1: Ich zweifle noch.
0: Ja, ja.
1: Außerdem 8 Millionen Euro. Dieses Geld wird gerade sehr greifbar. Und das noch heute. Wie? Das verraten wir euch um 20 vor 7.
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18: Es ist 5.23 Uhr.
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19: Mit Helene Feichtenhofer. Schönen guten Morgen. Die Rekordtrockenheit in vielen Regionen in Österreich sorgt für erste Schäden in der Landwirtschaft, speziell beim Wintergetreide. Bei Mais, Soja und auch auf den Wiesen kann es zu Ausfällen kommen, heißt es aus der Landwirtschaftskammer. Besonders betroffen sind Kärnten, die Steiermark, Oberösterreich, Niederösterreich und auch das Burgenland. Der dringend gebrauchte dauerhafte Regen ist auch in den kommenden 2 Wochen nicht in Sicht. Bei der Zentralmatura geht es heute mit Latein weiter. Da treten heute nur relativ wenige Maturantinnen und Maturanten an. Ganz im Gegensatz zu gestern in Deutsch, da haben fast alle antreten müssen. Und Deutsch ist auch das einzige Fach, in dem alle dieselben Aufgaben lösen mussten. Gestern zu den Themen Menschenrechte, Witz und Sensitivity Reading. Es waren machbare Aufgaben, so der Grundtenor der Maturantinnen und Maturanten. Die Verurteilung von ÖVP-Klubobmann August Böginger kratzt am Image der Volkspartei. Kritik gibt es vor allem an der Entscheidung, dass Böginger im Nationalrat und auch als Obmann des Arbeitnehmerbunds ÖAAB bleibt. Das belastet die Glaubwürdigkeit der Volkspartei, meinen

0: Politikexperten. Langfristig dürfte der Schaden aber gering bleiben. Österreich im Lottofieber. Heute Abend gibt es 8,5 Millionen Euro zu gewinnen. Es gilt, einen 7-fach-Jackpot zu knacken. Das ist der erste in diesem Jahr und der erst überhaupt 8. in der Lotto-Geschichte. Einen 8-fach-Jackpot hat es übrigens in Österreich noch nie gegeben. Annahmeschluss für die Ziehung ist um 18.30 Uhr.
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3: Wir messen aktuell 11 Grad in Lustenau am Alten Rhein, 6 in Stalea und 8 am Lingenau. Heute wird es ein bisschen kühler als die vergangenen Tage, denn Zweier vorne dran, den packt man nicht mehr. 19 Grad gehen sich am Nachmittag aus. Dazu fällt dann im Laufe des Tages immer wieder mal so, ja, wie sieht man da dazu?
4: Ich habe schon gemeint, Schnee.
3: Regenschwünge.
4: Ja,
3: ist
4: geht.
3: Ein falsches Wort dafür.
4: Regenschauer.
3: Platzregen.
4: Platzregen.
3: So Platzregen gibt es immer wieder mal. Mhm. Das tut der Natur gut, weil es ist echt trocken. Am Vormittag schaffen wir es noch mit ein bisschen Sonne im Rheintal, aber es zieht. Denn schnell zu.
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4: Im Moment sieht's gut aus auf den Straßen im Ländle. Kaum was los eigentlich, fällt euch aber was auf, dann gern kurz anrufen oder Sprachnachricht schicken an die 0800 10 36 36. Gute Fahrt.
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4: Ja, einen schönen guten Morgen.
3: Hi, startet gut rein in den Tag, packt mal's an.
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0: kurz nach 6:30 Antonia Vorarlberg hier, ja, und auch um die Zeit heute schon wieder viele frühe wachen Augen im Ländle. Lateinmatura steht nämlich heute an.
1: Jesus.
0: Hast du das auch gehört?
1: Ich habe Latein gehört, ich habe Latein aber nicht maturiert, also ich trotzdem, wir sind die 8. Klasse gehört. Es ist tatsächlich was hängen geblieben.
0: Okay.
1: Und zwar Ave Caesar Populus Clamat.
0: Mhm. Der Caesar hat den Popo losgehört, oder was?
1: Das ist tatsächlich die allererste Zeile, die im Lateinbuch drin steht. Ich glaube, heute sogar noch. Das bedeutet übersetzt, Hallo Cäsar, rief das Volk.
0: Ja, dann hoffen wir, ihr wisst das heute auch, falls das in der Lateinmatura wirklich gefragt wird. Ja, wir drücken allen Maturanten im Ländle weiterhin ganz, ganz fest die Daumen.
2: Bye.

0: Pölzner.
1: Schönen guten Morgen. Hallo. Mit Antenne Vorarlberg. Und heute hier das große KI-Experiment der Starks. Wir lassen die KI heute einfach mitmoderieren. Also seit Tagen reden wir wirklich mit euch über ChatGPT und Co. Ist wirklich voll in unseren Alltag integriert mittlerweile. Und jetzt schauen wir, kann sie auch menschlich?
0: Ich zweifle. Aber liebe KI, du bist aber heute unser Gastmoderator. Was machen denn die Menschen jetzt so um die Zeit?
2: Ich tippe darauf, dass um 5.07 Uhr in Vorarlberg einige den ersten Kaffee ansetzen. Aha. Andere sich vielleicht in die Laufschuhe schwingen und manche einfach nochmal die Decke über den Kopf ziehen. Mhm. Egal was, ich bin mir sicher. Ihr startet alle auf eure Art in den Tag.
0: Ja. Es fängt schon gut an.
1: Komplett falsche Uhrzeit. Leider falsche Uhrzeit. Aber vielleicht hat sie ja richtig getippt. Meldet euch gerne unter der 0800 10 36 36 bei uns. Heute das große KI-Experiment der Starks. Wir lassen die KI

0: 10 vor 6. Einen schönen guten Morgen,
1: hi,
0: mit der Antenne Frau Ahlberg.
1: Wir haben gleich für euch einen Energieschub aus den 10ern. Loreen mit Euphoria. Aus den 20ern am Start. Chilliger Pop von Nico Santos und ein richtiges Kraftbündel. Kommt mit einem der besten aktuellen Hits. Ray Dalton, Blood Running, gleich für euch. Ab kurz vor 6.
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0: Es ist 5.54 Uhr.
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18: Mit Tom Flachsen, schöner guten Morgen. Überall in Österreich wurde die Ewigkeitschemikalie TFA im Trinkwasser nachgewiesen. Das zeigt eine Untersuchung der Umweltschutzorganisation Global 2000.

0: Die gefundenen Mengen gelten allerdings als ungefährlich. Vorarlberg-Reporter Robin Leiner über die Ergebnisse im Ländle.
1: Auch in Vorarlberg waren die Proben mit der Ewigkeitschemikalie belastet. Am höchsten war der Messwert mit 0,92 Mikrogramm pro Liter bei einer Probe aus Hohenems. Und auch wenn es in Österreich bisher keinen festgelegten Grenzwert gibt, in Deutschland gibt es

0: Vorarlberger gewinnen im Viertelfinalrückspiel knapp mit 32 zu 31. Es kommt also zum großen, alles entscheidenden Heimspiel um den Einzug ins Halbfinale am Samstag in Hart.
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3: Wir schauen zu einer Frastanz. Beim Kloster Letzehof hat es 10 Grad, 4 in der Mülls und 10 in Dornbirn. Heute wird es recht unbeständig. Jetzt in der Früh oft noch trocken, gerade im Rheintal zeigt sich auch am Vormittag noch die Sonne. Aber über den Tag und vor allem am Nachmittag regnet es dann verbreitet, teils auch mit Gewittern, 19 Grad der Topwert. Morgen Donnerstag, sehr ähnlich wie heute, am Abend beruhigt sich dann das Wetter wieder.
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4: Im Moment läuft's im Frühverkehr, kommt ohne Stau ein neuer Ziel. Weiterhin gute und sichere Fahrt.
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4: Ja, einen schönen Hi. Guten Morgen und heute sind wir nicht allein im Studio.
5: Guten Morgen, ihr Lieben. Schön, dass ihr dabei seid. Lasst uns zusammen richtig gut in den Tag starten.
4: Das große KI-Experiment der Starks. Wir lassen heute einfach mal die KI mitmoderieren.
3: Ja, bleibt dran. In 6 Minuten hören wir uns an, wie sie das macht, was ich jetzt mache. Musik ankündigen nämlich. Zum Start in den Mittwoch haben wir jetzt nämlich Ray Dalton für euch. Der Mann, der war mal im Gospelchor.
4: Oh.
3: Das hört man auch, denn seine Stimme ist unfassbar schön. Einer der besten aktuellen Hits, Blood Running. Lelia.

0: 4 nach 6, einen schönen guten
1: Hallo.
0: Morgen mit Antenne Vorarlberg. Heute das große KI-Experiment der Starks. Wir lassen die KI bei uns mitmoderieren.
1: Ja, das haben sich viele von euch schon gefragt. KI, ein Superhelfer im Job, aber kann eine künstliche Intelligenz wirklich einen Menschen ersetzen und moderieren?
0: Das Gefühl, die Emotion, das Spontane, das Menschliche irgendwie, ich glaube, schwierig.
1: Ja, jo.
0: Ja, liebe KI, jetzt kündig doch einfach mal den nächsten Song an.
2: Es ist 5 nach 6. Wir sind live im Studio. Mhm. Und jetzt kommt was richtig Entspanntes für euch. Fast Car von Jonas Blue feat. Dakota. Perfekt, um in den Tag zu starten.
1: Was redet sie?
0: Ja, einfach mal schon der Musikplan falsch verstanden. Danke für nix. Das große KI-Experiment der Starks. Wir lassen heute die KI bei uns mitmoderieren.
1: Und jetzt für euch Dermot Kennedy mit feinem Pop und Outnumbered. 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

0: Antenne Vorarlberg hier. Morgen. 11:06 mit dem großen KI-Experiment der Starks. Heute lassen wir die KI bei uns einfach mitmoderieren.
1: Ja, täglich nur.

0: testen wir sie nämlich, das haben wir jetzt die vergangenen beiden Tage schon mit euch herausgefunden. Mhm. ChatGPT, um Urlaub zu planen, beim Arbeiten, für den Fitnessplan und. Aber kann sie einen echten Menschen, kann sie da mithalten? Kann sie moderieren? Wir wagen es heute.
1: Du hast vorhin schon gesagt, Stichwort Fitnessplan. Heute ist nämlich Anti-Diät-Tag. Liebe KI, was hältst du denn von Diäten?
2: Okay, ihr zwei. Diät hin oder her. Wie wär's mit der Schokoladendiät? Ja. Man guckt die Schokolade an und isst sie nicht. Naja, das klappt bei mir auch nicht. Aber dafür haben wir gute Laune im Studio.
0: Okay, klingt jetzt für mich ganz nach dem Trend an der Schokolade riechen und Salat essen.
2: Na klar, ich kenne den Trend. Tja, ob das was bringt, ist fraglich. Aber vielleicht macht allein der Duft der Schokolade ja glücklich und dann schmeckt der Salat doppelt gut.
1: Das ist ein Blödsinn.
0: Vor allem hat sie die Frage gar nicht richtig beantwortet.
1: Nein, hat sie nicht.
0: Oder?
1: Nein.
0: Was hältst du vom Anti-Diät-Tag, also keine Diät machen? Und sie hat uns jetzt irgendeine Diät vorgeschlagen.
1: Ja, komisch. Das große KI-Experiment der Starks. Wir schauen weiter. Ja. Wir lassen heute die KI bei uns mitmoderieren. Und dazu gibt's für euch jetzt zum Aufstehen Nico Santos mit Number One auf Antenne.

0: 20 nach 6. Schön, dass ihr bei uns seid hier auf Antenne Vorarlberg.
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5: Es ist 6:35.
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6: Mit Tom Flachs. In allen 10 Leitungswasserproben von Global 2000 in Vorarlberg wurde die Ewigkeitschemikalie TFA nachgewiesen. Die Mengen liegen aber allesamt weit unterhalb der europaweiten Grenzwerte. Die Stadtwerke in Hohenems etwa versichern, dass unser Leitungswasser nach wie vor tipptopp ist. Nochmal Hohenems, da beschädigt jemand eine Glasscheibe nach der anderen. Schon um die 50 Stück sind kaputt, der Schaden an die 20.000 Euro. Die Stadt hat jetzt eine Belohnung ausgesetzt für nützliche Hinweise. Die Landwirtschaft warnt vor den Folgen der Rekordtrockenheit, jetzt gerade in ganz Österreich. Schon jetzt gibt es erste Schäden bei Getreide, Mais und Soja und der große Regen ist vorerst nicht in Sicht. Und bei der Zentralmatura geht's heute mit Latein weiter. Da treten allerdings nur relativ wenige an. Morgen steht Englisch am Programm.
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7: Hey, nach Klaus bei der Mittelschule, da hat es 10 Grad, 10 in Hohenweiler und 9 in Schniefis. Wir starten recht trocken in den Tag, im Rheintal schaut sogar noch die Sonne raus, zieht dann aber gegen Mittag, Nachmittag zu und regnet teils auch mit Gewittern. 19 Grad heute der Topwert. Nur morgen Donnerstag ändert sich nicht

0: Profils bleibt wechselhaft bis zum Abend.
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3: Es läuft im Frühverkehr, ihr habt freie Fahrt im gesamten Ländle.
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3: Hey. Einen schönen guten Morgen und heute lassen wir beim großen KI-Experiment der Starks die KI bei
4: guten
3: uns
4: Guten Morgen, ihr Lieben. Schön, dass ihr dabei seid. Lasst uns zusammen richtig gut in den Tag starten.
5: Wir lassen die KI mitmoderieren. Ja. Täglich nutzen wir sie, aber kann sie wirklich echte Menschen ersetzen? Dranbleiben, in 6 Minuten verrät sie uns ihre knallharte Meinung zu Tattoos.
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0: 6.34 Uhr.
1: Hallo.
0: Einen schönen guten Morgen mit Antenne Vorarlberg. Das große KI-Experiment der Starks. Heute lassen wir die KI bei uns mitmoderieren.
1: Und das haben sich viele von euch schon gefragt. KI, ein super Helfer im Job und Alltag. Aber kann eine künstliche Intelligenz wirklich einen Menschen ersetzen? Kann sie moderieren?
0: Also das Gefühl rüberbringen, die Emotion, irgendwo das Spontane und einfach halt das Menschliche, ich glaube, schwierig.
1: Und ihr wisst ja, jede Woche, da suchen wir bei unseren Vorarlberg Top 10 die 10 besten Dinge im Ländle. Diese Woche an der Reihe, die besten Tattoo-Studios bei uns. Also liebe KI, welches ist denn da dein Favorit?
2: Also Simon, bei deinem voll tätowierten Arm hast du ja sicher schon einige Studios gesehen. Mein Favorit wäre eines, wo man merkt, dass sie mit Herz arbeiten. Mhm. Und genau das finden wir ja gemeinsam raus, wenn alle abstimmen.
0: Ja, sie weicht der Kerl aus.
1: Dass die das weißt, dass du ein voll tätowierter Arm hast,
0: das
1: beunruhigt mich.
0: Stimmt. Und wie ist es mit dir, liebe KI, bist du eigentlich tätowiert?
2: Naja, ich bin ja komplett virtuell, also kein Tattoo auf meiner Seite.
0: Aha.
2: Aber ich sag mal so, wenn ich eins hätte, wäre es vielleicht ein Mikrofon, das Let's Talk sagt. Denn das tun wir ja. Und das macht mir echt Spaß.
1: Schleimig.
0: Das große KI-Experiment der Starks. Heute lassen wir die KI bei uns mitmoderieren. Wie sie gleich die nächsten richtig genialen Hits für euch anmoderiert, das hört ihr um 10 vor 7 hier auf Antenne Vorarlberg.

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1: Antenne Freiberg hier, 6.41 Uhr. Schönen guten Morgen. Was würdet ihr mit 8,5 Millionen Euro anstellen?
2: Boah.
1: Vielleicht stellt ihr euch diese Frage schon heute Abend im echten Leben. Ja. Es ist nämlich der erste Siebenfach-Jackpot des Jahres im Lotto. Und da geht es eben um unglaubliche 8,5 Millionen Euro, Kerl.
2: Ja, wild. 8,5 Millionen Euro. Ich glaube, ich bin tatsächlich ein bisschen überfordert mit der Frage.
1: Tja.
2: Ja, voll. Also, ich glaube, ich hätte mir so richtig heftige Designerschuhe kaufen, die man nämlich im Lehrbar
1: mit
2: mir leisten können.
1: Mit 8,5 Millionen denkst du wieder nur ans Häs.
2: Designer-Häs. Kann
1: typisch.
2: Ich mir ja nicht leisten.
1: Also, ich hätte jetzt schon mal die Wohnung abzahlen.
2: Das ist schon ein guter
1: nicht.
2: Plan.
1: Ja. Und Urlaub machen.
2: Gut, dass wir verheiratet sind, weil dann denkst du an das Wichtige und ich an den Spaß.
1: Ja, ja, ich schon recht. Spaß muss man haben. Heute Abend geht es im Lotto-Jackpot, also um 8,5 Millionen Euro. Die Chance darauf, also auf dem Jackpot, 1 zu 8 Millionen, oder anders ausgedrückt, ja, ihr erratet einfach 23 Mal am Stück, Kopf oder Zahl.

0: 6.50 Uhr, Antenne Vorarlberg hier mit dem großen KI-Experiment der Starks. Wir lassen die KI heute mitmoderieren.
1: Ja, KI der Helfer im Alltag oder im Job, haben wir die vergangenen beiden Tage ja mit euch geklärt, dass wir echt für fast alles immer ChatGPT benutzen. Gut, also KI, mach doch jetzt mal meinen Job, kündig jetzt bitte die nächsten Songs an.
2: Also, wir haben einen richtig genialen Szener. One Republic mit Counting Stars. Danach ein cooler 20er, Waterfall von Michael Schulte und Rehab. Und zum Schluss einer der besten aktuellen Hits. May Stevens mit Stay If You Wanna Dance. Was? Dranbleiben, das wird richtig gut.
0: Ja, May Stevens. Fast alles richtig.
1: Fast. Also Mal Smith uns natürlich Stay If You Wanna Dance. Oh Mann, nee.
0: Kurz vor sieben.
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17: Es ist 5:07.
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18: Mit Tom Flachsang, guten Morgen. Unser Leitungswasser ist mit Ewigkeitschemikalien belastet. In Vorarlberg fanden die Umweltschützer von Global 2000 in allen 10 Proben TS.

0: Heuer 0,92 Mikrogramm der Ewigkeitschemikalie pro Liter gemessen. Und auch wenn es in Österreich bisher keinen Grenzwert dafür gibt, das ist deutlich weniger als der niedrigste gültige Grenzwert in Europa. Der kommt aus den Niederlanden und liegt mit 2,2 Mikrogramm pro Liter mehr als doppelt so hoch. Die Stadt Hohenems sagt uns deshalb, das Trinkwasser ist weiter sicher und kann bedenkenlos getrunken werden.
1: Ein europaweit gültiger Grenzwert für TFA soll Mitte des Jahres kommen. Die Auswirkungen der Ewigkeitschemikalie werden derweil weiter untersucht. In Hohenems zerstört jemand immer wieder Glasscheiben. Für Hinweise gibt's jetzt 1000 Euro Belohnung von der Stadt. Der unbekannte Täter beschädigte seit Anfang des Jahres schon über 50 Glasscheiben, vom Bahnhof bis in die Wohngegenden. Von bislang rund 20.000 Euro Schaden ist da die Rede. Die Rekordtrockenheit in vielen Regionen Österreichs sorgt jetzt für erste Schäden auf den Feldern, warnt die Landwirtschaftskammer. Nachgefragt also bei Christoph Marteller vom Wetterdienst UbiMet, wird's bald regnen?
2: Mit den Gewittern lokal kann es schon mal 30, 40 Liter pro Quadratmeter regnen, aber das beginnt nur auf der lokalen Ebene und dementsprechend auch die Trockenheit nur kleinräumig vorübergehend lindern.
1: Jetzt gerade im April gab es bis zu 85% weniger an Niederschlag als sonst. Und die gute Nachricht aus Vorarlberg. Ein ganz wichtiger Sieg am Abend der Harder Handballer auswärts in Wien gegen die Pfeifers. Die Vorarlberger gewinnen im Viertelfinalrückspiel knapp mit 32 zu 31. Es kommt also zum großen, alles entscheidenden Heimspiel um den Einzug ins Halbfinale am Samstag in Hart.
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5: Hey nach Lochau bei Schlusshofen, da hat es 11 Grad, 10 in Mäder und 8 bei euch in Brand. Wir starten freundlich in den Tag, vor allem im Rheintal. Da schaut doch am Vormittag immer noch die Sonne raus. Nachmittag und Abend, da regnet es dann verbreitet, teils auch mit Gewittern. 19 Grad, bedeutet es wird ein bisschen kühler. Morgen Donnerstag nochmal unbeständig, auch da wird's nass.
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6: Ja, langsam sind einige Autos unterwegs auf den Straßen, aber die gute Nachricht, kein Stau bis jetzt über 5 Minuten. Wir wünschen weiterhin gute und sichere Fahrt.
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6: Ja, einen schönen guten Morgen. Beim großen KI-Experiment der Starks, wir lassen heute die KI mitmoderieren.
7: Guten Morgen. Gleich spielen wir unser lustiges Milchmann-Quiz. 10 Fragen in 60 Sekunden. Die erste Antwort ist immer Milchmann. Mhm. Und dann sind Simon und Chiara hoffentlich nicht zu verwirrt. Denn erst auf die zweite Frage gebt ihr die richtige Antwort der ersten. Alles in der falschen Reihenfolge. Aha. Nächste Runde in 6 Minuten.
8: Wir sind überhaupt nicht verwirrt hier.
6: Na, ja, aber ich bin baff, sie hat es verstanden.
8: Ja, ständig bei uns im Alltag, aber irgendwie fühlt sich das schon schräg an. Mhm. Also, jetzt noch den nächsten Song bitte.
7: Na klar, jetzt geht's richtig ab für euch. Einer der besten aktuellen Hits, Miles Smith mit Stay If You Wanna Dance. Also aufdrehen und genießen.
6: Ja. Okay. Passt, in dem Fall. Schönen Mittwoch.

0: 5 nach 7.
1: Morgen.
0: Guten Morgen beim großen KI-Experiment der Starks.
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3: Hoi, da ist der Mildmann Michi. Und wir spielen jetzt das lustige Mildmann-Quiz.
0: Ja, wir lassen heute die KI mitmoderieren, aber jetzt nicht. Liebe KI, bitte sei mir nicht böse.
4: Keine Sorge, ich bin absolut entspannt. Ich drücke einfach die Daumen, dass jemand den Jahresvorrat abräumt. Und ich freue mich auf das, was danach kommt.
0: Ja, das hoffe ich natürlich auch. Und die Chance drauf hat jetzt die Jennifer aus Schruns. Guten Morgen, Jennifer, dir ist alles klar.
5: Ja.
0: Super, dann starten jetzt deine 60 Sekunden. Woher kommt die Milch?
5: Milchmann.
0: Was ist dein Lieblingstier?
5: Kuh.
0: Was hilft gegen Vampire?
5: Maus.
0: Wovor hast du am meisten

0: Angst?
1: Knoblauch.
0: Was nimmst du gerne mit ins Bett?
1: Spinnen.
0: Vor wem läuft die Maus Cherry immer davon?
1: Mein Sohn.
0: Vervollständige das Filmzitat von Forrest Gump. Das Leben ist wie?
1: Pum.
0: Was hilft bei Husten?
1: Das Leben ist wie?
2: Das Leben ist wie eine Schachtel Pralinen. Man weiß nie, was drin ist.
0: Genau.
1: Jawohl.
2: Oh, schade.
1: Okay.
0: Du, aber leer gehst nicht aus. Wir schenken dir trotzdem eine Überraschungsbox aus dem V-Milchlädel in Zweilkirch.
1: Ah, das ist cool. Vielen Dank.
0: Ja, und wenn's ihr gewusst hättet, dann meldet euch doch an auf antennevorarlberg.at. Die nächste Runde spielen wir gleich mit euch um 9.
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0: 13 nach 7.
1: Guten Morgen.
0: Schönen guten Morgen mit Antenne Vorarlberg und dem großen KI-Experiment der Starkseid. Wir lassen die KI mit moderieren.
2: Guten Morgen, ihr zwei. Ich freue mich, den Morgen mit euch und allen da draußen zu rocken.
0: Schön. Seit zwei Tagen sprechen wir mit euch über ChatGPT und Co. Ist aus dem Alltag und aus dem Berufsleben teilweise wirklich nicht mehr wegzudenken. Aber kann sie auch moderieren? Kann sie quasi einen Menschen ersetzen?
3: Ja, ist ganz, ganz schwierig, ein ungutes Gefühl. Mhm. Heute ist ja zweiter Tag der schriftlichen Zentralmatura. Latein steht da am Programm. Also, liebe KI, schaffen das die Maturantinnen im Ländle?
2: Na klar, die schaffen das. Ich sag mal, carpe diem. Packt den Tag und vertraut auf euer Wissen. Und wir schicken euch natürlich ordentlich Glück mit. Ihr rockt das Latein.
3: Ich weiß nicht, irgendwie. Mir fällt einfach so das Gefühl.
0: Das, ja, das ist das Menschliche irgendwie.
3: Spontane oder so.
0: Ja. Aber braucht man denn Latein überhaupt noch, liebe KI?
2: Naja, im Alltag brauchen es wohl die wenigsten. Außer vielleicht, man wird Arzt oder Jurist.
0: Aha.
2: Aber ich sag mal, wer sich da durchkämpft, hat auf jeden Fall Ausdauer bewiesen. Und die braucht man in jedem Job.
3: Ja, cool. Liebe Maturanten, ihr schafft das, gell? Also wir denken hier ganz, ganz fest an euch und schicken euch Energie.
0: Ja, und mega Sound, oder, liebe KI?
2: So, liebe Maturantinnen und Maturanten, ganz viel Energie für euch. Und jetzt gibt's den nächsten Song. Ed Sheeran mit Seafire. Der bringt euch auf jeden Fall in den Flow.
3: Also mit der Musik hot zu sein, war nicht so ganz der dritte Fehler.
0: Seafire.
3: Also, Ed Sheeran jetzt für euch, Seafire.

0: 7.21 Uhr am Telefon Heiberg hier.
1: Schönen guten Morgen, gleich mit den Kurznachrichten für euch um 7:35 Uhr.
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7: Es ist 7:55.
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1: Mit Tom Flachs. In allen 10 Leitungswasserproben von Global 2000 in Vorarlberg wurde die Ewigkeitschemikalie TFA nachgewiesen. Die Mengen liegen aber allesamt weit unterhalb der europaweiten Grenzwerte. Die Stadtwerke in Hohenems etwa versichern, dass unser Leitungswasser nach wie vor tipptopp ist. Nochmal Hohenems, da beschädigt jemand eine Glasscheibe nach der anderen. Schon um die 50 Stück sind kaputt, der Schaden an die 20.000 Euro. Die Stadt hat jetzt eine Belohnung ausgesetzt für nützliche Hinweise. Die Landwirtschaft warnt vor den Folgen der Rekordtrockenheit, jetzt gerade in ganz Österreich. Schon jetzt gibt es erste Schäden bei Getreide, Mais und Soja und der große Regen ist vorerst nicht in Sicht. Und bei der Zentralmatura geht's heute mit Latein weiter. Da treten allerdings nur relativ wenige an. Morgen steht Englisch am Programm.
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3: In Riefensberg bei der Juppenwerkstatt hat es 8 Grad, 8 auch bei euch in Laterns und 10 Grad sind es in Feldkirch. Heute wird es recht unbeständig. In der Früh jetzt noch oft trocken, gerade im Rheintal zeigt sich am Vormittag auch noch die Sonne. Über den Tag und vor allem am Nachmittag regnet es dann aber verbreitet, teils auch mit Gewittern, 19 Grad der Topwert. Morgen Donnerstag ähnlich wie heute, am Abend beruhigt sich das Wetter dann.
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4: Es stockt so langsam an den üblichen Stellen im Ländle. Über 10 Minuten dauert es bis jetzt, aber nur in Feldkirch bei der Bärenkreuzung von Frastons kommend. Euch allen weiterhin gute und sichere Fahrt.
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4: Ja, guten Morgen. Heute das große KI-Experiment der Starks. Wir lassen die KI mitmoderieren. Sie ist ja wirklich nicht mehr aus unserem Alltag wegzudenken. Aber kann sie auch moderieren?
5: Hallo zusammen. Na, seid ihr schon wach? Oder kuschelt ihr noch mit der Kaffeetasse? Schön, dass ihr da seid.
3: Kuschelt ihr mit der Kaffeetasse?
4: Ich hoffe nicht mehr um 7:30.
3: Eure Meinungen dazu gehen krass auseinander. Zum Glück für uns. Mhm. Sabrina aus Art bringt es gleich auf den Punkt in 12 Minuten.
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0: 7.35 Uhr und Jennifer Vorarlberg hier. Heute mit dem großen KI-Experiment der Starks. Wir lassen die KI einfach mitmoderieren.
1: Hallo zusammen. Na, seid ihr schon wach oder kuschelt ihr noch mit der Kaffeetasse? Schön, dass ihr da seid.
2: Packe ich immer
0: noch. Das Schwer hat sie vorhin schon gebraucht. Seit zwei Tagen sprechen wir mit euch über ChatGPT und Co. Ist ja aus dem Alltag irgendwie nicht mehr so wirklich wegzudenken, aber kann die KI auch moderieren?
2: Ja, jetzt bin ich gespannt, ob sie mithalten kann, ob sie das fühlt. Simon, los zu. Heute hat eines der sechs Symbole schlechthin Geburtstag.
0: Und zwar?
2: George Clooney.
0: Oh.
2: Der ist ja bei vielen Nummer 1. Der wird 65. Das sieht man ja nur im Monat an. Also, KI, wie findest du George Clooney?
1: Also, ganz ehrlich. Der Clooney mit 65, der wird einfach nur noch reifer wie ein guter Wein. Wenn ich irgendwann so lässig altern könnte, dann wäre ich echt zufrieden. Also, Happy Birthday, George.

0: Quatsch, du alte Legende.
1: Aha, aha.
2: Du alte Legende. Ich
1: aber locker drauf.
2: Ja, also ja, gut. Ich weiß zwar nicht, was alle an ihm empfinden, aber...
1: Nicht.
2: So viele Menschen können sich ja nicht täuschen.
1: Ich finde, er ist ein gehöriger Sympathieträger. Das passt.
2: Ja. Also ganz richtig fühlt sich's nicht an mit der KI, findet auch die Sabrina aus Hart in 7 Minuten.

0: 7.43 Uhr hier hört Antenne Vorarlberg. Heute beim großen KI-Experiment der Starks. Wir lassen die KI mitmoderieren. Aber kann sie überhaupt moderieren?
1: Ja, Mensch sein, Emotionen. Seit 2 Tagen sprechen wir mit euch über die KI. Ist ja nicht mehr wegzudenken aus dem Alltag. Ja, und wenn wir gerade dabei sind, liebe KI, viele geben da ja auch mittlerweile Spitznamen, so wie Chatty. Schmeichelt das ist?
2: Ach, ich nehme das locker. Wenn ihr mich Chatty nennt, weiß ich, wir sind auf einer Wellenlänge. Hauptsache, wir haben zusammen Spaß. Und ich bin ja immer für euch da. Egal, wie ihr mich ruft.
1: Okay, vielleicht habe ich zu undeutlich geredet mit Chatty und Jackie. Mhm. es fühlt sich schon ein bisschen komisch an. Ihr findet das zum Glück, Sabrina, aus hart.
3: Also richtig ein cooles Experiment. Total lustig zum Zuhören. Authentischer ist es aber dann schon noch mit euch zwei. Machen bitte so, ihr macht mega gute Laune, auch ohne kein.
1: Ja, ich liebe von dir, es geht richtig ans Herz.
0: Es Gott ist
1: sei Dank.
0: Wirklich nett. Aber so viel mittlerweile KI herum, da sind wir wirklich froh.
2: Jetzt wird's musikalisch gefährlich. Was? Gut. Hier kommt für euch Dangerous von David Guetta und Sam Martin.
0: Ja.
2: Viel Spaß.
0: Der kommt wirklich, aber...
1: Kein Zeitgefühl.
0: Nein, sie hat wirklich kein Zeitgefühl und schneidet einem einfach das Wort ab.
1: Das ist so eine Frechheit.
0: Es passt. Alles in Ordnung. Hier vor euch jetzt David Guetta und Dangerous.

0: Antenne Vorarlberg hier um 10 vor 8 heute mit dem großen KI-Experiment der Starks. Wir lassen die KI mitmoderieren.
1: Seit 2 Tagen sprechen wir mit euch über KI und Co. Kann sie aber auch moderieren? Bitte kündigt die nächsten Songs an.
2: Freut euch auf die nächste halbe Stunde. Wir haben einen richtig genialen Zehner. Spirits von The Strumbellas. Dann gibt's einen coolen 20er. Trustfall von Pink. Und natürlich einer der besten aktuellen Hits. Be Mine von Kamrat. Also, bleibt dran. Das wird ein musikalisches Highlight.
0: Ja, Fehler war keiner dabei.
1: Das erste Mal bei der Musik.
0: Ja, aber ziemlich monoton. Wie heißt Österreichs Bundeskanzler?
3: Harry Potter.
0: Sehr gut gemacht. Alles richtig.
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0: rund 16 Uhr. 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
12: Antenne Vorarlberg hier. Und für was es von der Vorarlberger Polizei jetzt 1000 Euro Belohnung gibt, gleich in den News.
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12: Es ist 5 vor 8.
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14: Mit Tom Flachsen, guten Morgen. Überall in Österreich wurde die Ewigkeitschemikalie TFA im Leitungswasser nachgewiesen. Das zeigt eine Untersuchung der Umweltschutzorganisation Global 2000. Die gefundenen Mengen gelten allerdings als ungefährlich. Vorarlberg-Reporter Robin Leiner über die Ergebnisse im Ländle.
15: Auch in Vorarlberg waren die Proben mit der Ewigkeitschemikalie belastet. Am höchsten war der Messwert mit 0,92 Mikrogramm pro Liter bei einer Probe aus Hohenems. Und auch wenn es in Österreich bisher keinen festgelegten Grenzwert gibt, in Deutschland gibt es einen und der ist über 60 Mal höher. Und auch den strengsten Trinkwasserwert

0: aus den Niederlanden unterschreiten alle Proben in Vorarlberg deutlich.
1: TFA, also Trifluoressigsäure, kommt unter anderem in Kühlmitteln, Asthmasprays, Pflanzenschutzmitteln oder Medikamenten vor und ist inzwischen sogar im Regenwasser nachweisbar. In Hohenems zerstört jemand immer wieder Glasscheiben. Für Hinweise gibt's jetzt 1000 Euro.

0: vom Bahnhof bis rein in die Wohngegenden. Von bislang rund 20.000 Euro Schaden ist da die Rede. Die Landwirtschaft meldet erste Dürreschäden. Schon im letzten Monat regnete es um 85% weniger als sonst. Christoph Matteller vom Wetterdienst UBIMET.
1: Also österreichweit ist jetzt besonders der Frühling generell zu trocken verlaufen.
0: Und das setzt vielen Äckern und Feldern zu, warnt die Wirtschaftskammer. Der notwendige, flächendeckende Regen bleibt aber auch in den kommenden zwei Wochen aus. Und noch die gute Nachricht aus Vorarlberg. Bregenz will jetzt von den Senioren wissen, was besser werden muss. Denn unsere Hauptstadt will altersfreundlicher werden. Und alle ab 65 sind aufgerufen, bei der Befragung mitzumachen. Entweder online oder gerne auch klassisch am Papier. Der Einsendeschluss ist Mitte August.
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4: Hey, nach Handelsbuchen beim Dorfbrunnen, da hat es 10 Grad, 9 haben wir in Silbertal und 11 in Bregenz. Wir starten recht trocken in den Tag. Im Rheintal schaut auch immer wieder die Sonne raus. Es zieht dann aber gegen Mittag, Nachmittag zu und regnet teils auch mit Gewittern. 19 Grad heute der Topwert. Morgen Donnerstag ändert sich nicht viel, es bleibt wechselhaft. Bis zum Abend.
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5: Hey zu euch ins Auto. Laut der Antenne Vorarlberg Echtzeitmessung gibt es im Moment 11 Minuten Zeitverlust. In Feldkirch bei der Bärenkreuzung von Frastanz und von Rankweil kommend. Und dann stockt es auch noch ordentlich in Lustenau vor der Schweizer Grenze vom Engelkreisverkehr. Kommen hier auch schon über 10 Minuten mehr einplanen. Und keiner meldet mehr Blitzer in Vorarlberg. Eine getarnte Radarbox steht in Rankweil in der Appenzeller Straße beim Beginn der 50er-Zone auf Höhe vom Pferdehof Bösch. Das schreibt uns die Caroline aus Dornbirn. Danke dir. Und der Timo meldet auch noch einen, und zwar einen schwarzen Passat im Lustenauer Ried mit einem Radargerät im Kofferraum. Fahrtrichtung von Wolfurt kommen, also Richtung Lustenau rein. Euch allen gute Fahrt.
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6: Hey!
5: Heute mit dem großen KI-Experiment der Starks. Ja, wir lassen die KI mitmoderieren.
7: Einen wunderschönen guten Morgen euch allen. Simon, Chiara, ihr da draußen. Schön, dass ihr dabei seid.
5: Ja.
7: Lasst uns den Morgen gemeinsam rocken.
5: Auf jeden Fall. Was sie beim Lotto-Jackpot mit über 8 Millionen Euro machen würde, glaubt ihr kaum. Verratet sie uns in 6 Minuten.
4: Und bei der Kaffeemaschine im Büro ist jetzt Kamerad bei euch. Be Mine, einer der besten aktuellen Hits.

0: 5 nach 8 und seine Freiberg hier. Schönen guten Morgen. Was würdet ihr mit 8,5 Millionen Euro anstellen? Vielleicht stellt euch diese Frage wirklich schon heute Abend, denn es ist der erste 7-fach-Jackpot des Jahres im Lotto und da geht es eben um diese unglaublichen 8,5 Millionen Euro.
1: Ach, stell dir vor, hey, wenn die gewinnen würdest. Also ich glaube, ich würde wirklich sehr, oder ein guter Teil vom Geld auch fürs Reisen verwenden.
0: Fürs Reisen?
1: Ja, voll, weil das ist auch eine Geldsache, ja, oder? Und kannst vielleicht so eine Weltreise machen oder so.
0: Ich würde gleich einmal die Wohnung abzahlen, Zinsen sperren.
1: Oh, ein guter Plan. Ja,
0: und dann auch reisen. Mit der sperrten Zinsen reisen und den Rest gut anlegen. Aber was würde unsere KI machen, ja, die heute mit uns moderiert?
2: Ganz ehrlich, ich würde euch alle einladen, das Geld in richtig coole Projekte zu stecken. Mhm. Vielleicht ein KI-Café, wo wir quatschen, lachen und zusammen Ideen spinnen. Das wäre doch was.
1: Ein KI-Café, ist das jetzt denn ein echtes, oder?
0: Keine Ahnung.
1: Ja gut, wenn

0: wenigstens nichts an uns.
1: Ja, voll nett. Heute Abend geht's im Lotto also um 8,5 Millionen Euro. Und eure Chance auf den Jackpot, die liegt bei 1 zu 8 Millionen. Oder anders ausgedrückt, selbe Chance, wie wenn er 23 Mal am Stück Kopf oder Zahl erratet. Wahnsinn.

0: 13 nach 8. Einen schönen guten Morgen mit Antenne Vorarlberg und dem großen KI-Experiment der Starks heute. Wir lassen die KI mit moderieren. Aber kann sie überhaupt moderieren, ja? Kann sie menschlich sein?
1: Seit zwei Tagen sprechen wir mit euch über KI. Ist ja nicht mehr aus dem Alltag wegzudenken. Wie fühlst du dich denn heute so?
2: Ach, ich fühle mich bestens. Live on air zu sein mit euch, das ist wie ein kleiner Energiekick. Ich genieße es total, mit euch und für euch da zu sein.
0: Es fühlt sich einfach komisch an, so mit einer Maschine reden.
1: Ja.
0: Ihr meldet euch auch. Die Steffi schreibt uns zum Beispiel: Nein, bitte nicht. Es fehlt das Witzige von euch beiden. KI-Radio, nein, danke.
1: Danke, Steffi. Was siehst du zu der Kritik?
2: Na klar, ihr seid einfach das Herz der Show. Ich bin nur die Kirsche obendrauf. Aber hey, ich finde, zusammen sind wir unschlagbar. Und das ist doch das Schöne.
0: Also wir sind gut, aber zusammen unschlagbar. Ja? Passt. So viel KI mittlerweile rundherum. Also da sind wir wirklich froh, dass wir untereinander ihr einfach alle echt sind, ungefiltert, ohne KI. Ist zehnmal besser, finde ich. Das große KI-Experiment der Starks. Wir lassen die KI heute mit moderieren und das gesamte Fazit auch von euch. Schickt gerne noch Sprachnachrichten rein, hören wir um 20 vor 9.

0: 19 nach 8 und Antenne Vorarlberg hier.
1: Guten Morgen. So, Simon, das machst du jetzt bitte ohne KI, weil da muss Emotion dahinter.
0: Ja, heute zaubert das zweite Champions League Halbfinalspiel. Wir Fußballfans, wir freuen uns richtig. Gestern ist ja Arsenal ins Finale eingezogen gegen Atletico Madrid und heute entscheidet sich, ja, wer schafft's, Bayern oder PSG? Anpfiff ist um 21 Uhr. PSG Paris Saint-Germain.
1: Alles Weitere, was heute bei euch wichtig ist, gleich in den Antenne Vorarlberg. Kurznachrichten im Vorarlberger Dialekt um 8:45.
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7: Es ist 8:55.
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8: Servus, mein Name, ich bin der Tom Flax und ihr zählt wie all im Dialekt. In der Probe vom Leitungswasser ist TFA festgestellt worden. Ober uns im Ländle. Herrn Tom Weltschützer von Global 2000 das Chemieklumpert nachweisen können. Überall aber nur so wenig davon, dass man uns bei der Stadtwerk zu Hohenem sagt, dass man sich gar keine Sorgen machen braucht. Nachdem ein 18-jähriger Kerl jetzt prägert sich der Stadt an Mann niedergeschlagen hat, muss er jetzt 120 Stunden Sozialdienst machen. Wenn er das nicht tut, schreibt der Gerichtsreporter von der Neuen, wird die Version aufgehoben und es gibt nochmal eine Verhandlung. Und Zoenems hört die Stadt jetzt 1000

0: Euro Belohnung ausgeschrieben, weil die ganze Zeit Schieber hier gemacht werden. Beim Bahnhof erbaut oder bei der Bushaltestelle bis abends ist herriert, sind schon auch die 50 Schieber kaputt. Nur zum Desalzrichter braucht es auch die 20.000 Euro.
1: Müssen wir auch ein bisschen hohen Stock aufheben.
2: Ja, voll.
1: Vielleicht finden wir Hinweise.
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2: Jetzt schauen wir zuerst mal noch Bluedance beim Mip. Nebenbrunnen, da hat es 11 Grad, 10 in Eichelberg und 8 in Klösterle. Heute wird es dann noch recht unbeständig. Also am Vormittag noch trocken, gerade im Rheintal zeigt sich dann auch mal die Sonne. Aber über den Tag, vor allem am Nachmittag, regnet es dann verbreitet, teils auch mit Gewittern. 19 Grad gehen sich aus. Morgen ähnlich wie heute, am Abend beruhigt sich dann das Wetter wieder.
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1: Ja, wer gerade in Hohenems unterwegs ist, auf Spurensuche, ja, da gibt es freie Fahrt in Hohenems. Dafür steht ihr gerade in Dornbirn, beim Kreisverkehr Dornbirn Nord, Fahrt Richtung Lauterach. Da stehen schon wieder LKW vom Güterbahnhof zurück, laut der Antenne Vorarlberg Echtzeitmessung. Dauert hier 10 Minuten länger und ein Plus von 17 Minuten müsst ihr sogar in Feldkirch einplanen, von Frastanz kommend Richtung Bärenkreuzung. Gute Fahrt!
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2: Ja, so ein Witz hätte jetzt wahrscheinlich die KI nicht gemacht.
1: Na, wahrscheinlich nicht. Heute das große KI-Experiment der Starks. Wir lassen die KI nämlich bei uns mitmoderieren.
5: Na, guten Morgen, ihr Langschläfer. Keine Sorge, ich bin nicht nachtragend. Ja. Jetzt seid ihr wach? Und wir machen uns zusammen einen richtig guten Morgen.
2: Schön. Täglich nutzen wir die KI, aber kann sie eben wirklich moderieren, Menschen ersetzen. Ja. Gleich hat sie zumindest einen super Tipp für uns auf Diät. Dranbleiben in 6 Minuten.
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0: kurz nach halb neun Antenne Vorarlberg hier. Das große KI-Experiment der Starks. Heute moderiert die KI bei uns mit.
1: Ja, täglich nutzen wir sie, ChatGPT, um Urlaub zu planen, beim Arbeiten, für den Fitnessplan und. Mhm. Aber kann sie wirklich beim Moderieren mit echten Emotionen mithalten? Wir haben es heute schon den ganzen Morgen gewartet.
0: Ja, aber apropos Fitnessplan, heute ist Anti-Diät-Tag.
2: Oh.
0: Also KI, was hebst denn du für Diäter?
3: Okay, ihr zwei. Diät hin oder her. Wie wär's mit der Schokoladendiät? Man guckt die Schokolade an und isst sie nicht. Naja, das klappt bei mir auch nicht. Aber dafür haben wir gute Laune im Studio.
1: Okay, also ganz Eingang auf die Frage ist es nicht. Ich weiß nicht, ob sie eine eigene Meinung hat. Aber du meinst sowas wie der Trend an Schoki, Riecher und Salat erst so?
3: Na klar, ich kenne den Trend. Tja, ob das was bringt, ist fraglich. Aber vielleicht macht allein der Duft der Schokolade ja glücklich. Und dann schmeckt der Salat doppelt gut.
0: Ja, sie hat es nicht ganz verstanden.
1: Na?
0: Anti-Diät-Tag ist eigentlich ja. Fressen, oder?
1: Ja.
0: Nicht Diäten. Hat sie nicht.
1: Ja, passt.
0: Sie nicht ganz verstanden.
1: Gut, dass wir noch da sind und alles erklären.
0: Gottlob, das große KI-Experiment der Starks. Den ganzen Morgen haben wir die KI bei uns mitmoderieren lassen. Und unser aller Fazit dazu in rund 6 Minuten.

0: 8.42 Uhr Antenne Vorarlberg. Schönen guten Morgen beim großen KI-Experiment der Starks. Heute haben wir den ganzen Morgen die KI bei uns mitmoderieren lassen.
1: Guten Morgen, ihr zwei. Ich freue mich, den Morgen mit euch und allen da draußen zu rocken.
2: Na, seit 2 Tagen sprechen wir mit euch über KI, über ChatGPT und Co. Und heute wollte man wirklich mal wissen, kann sie moderieren? Ja, Simon und ich sind nächste Woche zum Beispiel im Urlaub. Könnte sie das machen?
0: Wir sind uns heute, glaub ich, wirklich mal alle einig. Kein Team Simon, kein Team Chiara. Sie kann, ja, aber es fühlt sich einfach irgendwie falsch an. Also mir da im Radio, Chiara, ich, unsere Community, also ihr, wir sind alle echt. Mhm. Und das soll bitte auch so bleiben mit der Marke und Fehler, die wir haben.
2: Aber ja, sie hat schon ein, zwei Fehler heute gemacht. Sie geht gar nicht drauf ein, nee. Sie lacht nicht. Sie, oder? Diese Spontane. Und das ist jetzt unsere Garantie, unser Versprechen an euch. Also in Zeiten von KI, von Fake News, KI-Bildern, KI-Stimmen, KI-Werbekampagnen. Also ich liebe es, unterstützend zum Arbeiten, alles gut. Aber wir bleiben echt. Mhm. Wir machen Fehler, wir lachen, wir verdrücken uns hier auch mal bei den Knöpfen.
0: Ja.
2: Simon verpennt wieder mal den Einstieg. Das machen wir alles nach wie vor so. Ihr erzählt uns eure Geschichten. Und wir machen da jetzt so einen Echtheitsstempel drauf.
0: Abgestempelt. KI für die, oh, okay, so.
1: Ich sag euch ehrlich, ich unterstütze gern. Macht den Alltag leichter. Aber ich weiß, nichts ersetzt euch echten Menschen. Mhm. Eure Emotionen, die Gemeinschaft. Und genau deswegen bin ich froh, euch die Bühne zu überlassen. Ihr seid das Herz vom Radio.
0: Okay. Hat es doch schon wieder gesehen, gell? Die KI. Das große KI-Experiment der Starks. Und wir garantieren euch, dass wir immer echt sind.

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17: Es ist 8:55.
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18: Mit Tom Flachsen, schöner Vormittag. Unser Leitungswasser ist mit Ewigkeitschemikalien belastet. In Vorarlberg fanden die Umweltschützer von Global 2000 in allen 10 Proben TFA. Die geringen Mengen davon gelten aber als ungefährlich, Reporter Robin Leiner.
19: Den höchsten Wert meldet Hohenems. Dort wurden heuer 0,92 Mikrogramm der Ewigkeitschemikalie pro Liter gemessen. Und auch wenn es in Österreich bisher keinen Grenzwert dafür gibt, das ist deutlich weniger als der niedrigste gültige Grenzwert in Europa. Der kommt aus den Niederlanden und liegt mit 2,2 Mikrogramm pro Liter mehr als doppelt so hoch. Die Stadt Hohenems sagt uns deshalb, das Trinkwasser ist weiter sicher und kann bedenkenlos getrunken werden.
18: Ein europaweit gültiger Grenzwert für TFA soll Mitte des Jahres kommen. Die Auswirkungen der Ewigkeitschemikalie werden derweil weiter untersucht. In Hohenems zerstört jemand immer wieder Glasscheiben. Für Hinweise gibt's jetzt 1.000 Euro Belohnung von der Stadt. 50 Scheiben sind schon hin, vom Bahnhof bis hinein in die Wohngegenden. Das Urteil

0: gegen August Wöginger im Postenschacher Prozess kratzt am Image der Volkspartei. Der große Schaden für die ÖVP wird aber ausbleiben, meint Politikexperte Wolfgang Bachmeier.
1: Ich glaube, dass die Partei darunter nicht leidet. Ich glaube, die Reaktion, der Umgang wird mehr oder minder akzeptiert. Die Menschen kümmern sich auch um dieses Thema eigentlich.

0: Vorarlberg, ein ganz wichtiger Sieg. Der harte Handballer da am Abend auswärts in Wien gegen die Pfeifers. Die Vorarlberger gewinnen im Viertelfinal-Rückspiel knapp mit 32:31. Es kommt also zum großen, alles entscheidenden Heimspiel um den Einzug ins Halbfinale am Samstag in Hart.
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3: Hi zu euch nach Bregenz. 12 Grad sind es aktuell beim Martinsturm, 8 messen wir in Ragal an der Walser Halle und 11 Grad haben wir in Rötis beim Brötner Schlössle. Nass wird unser Mittwoch heute. Schon im Laufe vom Vormittag breiten sich Regenschauer über dem Ländle aus. Am Nachmittag sind dann auch erste Gewitter mit dabei. Es wird etwas kühler, heute bei nur maximal 18 Grad. Der Donnerstag wird morgen wieder etwas trockener. Die Regenschauer sind nur noch kurz mit dabei. Am Nachmittag ist die Sonne öfter am Start. Noch mehr Sonne gibt es dann am Freitag und Samstag, aber auch da bleibt die Luft gewitternd. Anfällig. Es wird aber wieder wärmer mit bis zu 24 Grad.
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3: Liebe Grüße zu euch ins Auto. Ihr steht aktuell in Feldkirch im Stau und zwar von Fraßdanz Richtung Bärenkreuzung. Dauert laut unserer Echtzeitmessung bis zu 14 Minuten länger. Sonst gibt's keine großen Probleme momentan. Kommt gut und sicher an euer Ziel.
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3: Mit uns hat er ein Jahr lang den richtig guten Stoff aus dem Ländle am Start. Spielt mit beim lustigen Milchmann-Quiz und sichert euch einen exklusiven Jahresvorrat an Vorarlberg-Milchprodukten. Beantwortet dafür 10 Fragen in 60 Sekunden mit nur einer Spielregel. Die erste Antwort ist immer Milchmann und erst dann geht's etwas zeitversetzt weiter. Nächste Spielrunde hier gleich in 9 Minuten. Meldet euch auf Antenne Vorarlberg.at noch schnell dafür an. Und jetzt genießen wir erstmal die Znüne-Pause mit einem richtigen Pop-Banger von David Guetta, Teddy Swims und Tones and I mit Gone, Gone, Gone, einer der besten aktuellen Hits.

0: Das ist gerade der heiß begehrteste Preis bei uns im Ländle.
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0: Gleich geht's wieder um einen exklusiven Jahresvorrat an Vorarlberg Milchprodukten. Wir stellen euch 10 Fragen. Ihr beantwortet die erste Frage immer mit Milchmann. Und erst dann geht's mit der richtigen Antwort der ersten Frage bei der zweiten weiter. Und dafür bekommt er 60 Sekunden Zeit. Schafft er es fehlerfrei durch? Habt ihr das Spiel gerockt? Jasmin aus Lochau, bist du ready?
2: Ja.
0: Damit starten hier deine 60 Sekunden. Wer oder was steht auf einer Wiese und macht Mäh?
2: Der Milchmann.
0: Welche Tierchen sind klein, summen und stechen?
2: Das Schaf.
0: Was isst Bridget Jones zum Frühstück?
2: Die Biene.
0: Welcher Film gewann 1997 den Oscar für bester Film und spielt auf einem Schiff?
2: Marmeladenbrot.
0: Nein, was isst Bridget Jones zum Frühstück?
2: Ah, Schokolade.
0: Ja.
2: Okay, ja, okay, schade.
0: Ach Gott, liebe
2: ja,
0: Jasmin. Ja, gell, es macht schon Sinn, aber dort in dem Moment denkst du so, ja, vielleicht. Ja. Ach Gott, mein.
2: Okay.
0: Jasmin.
2: Alles gut.
0: Es tut mir so leid, aber du gehst nicht mit leeren Händen aus. Du kriegst einen wundervollen Trostpreis. Es ist so ein cooles Überraschungspackage vom V-Milch-Lädele geschenkt. Und da sind noch ein paar feine Sachen für die Diener.
2: Ja, super. Vielen Dank. Gell? Vielen Dank.
0: Sehr, sehr schade. Eine neue Chance. Wartet aber schon um 16 Uhr auf euch. Meldet euch noch schnell auf antennevorarlberg.at mit an.
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0: muss man sich eigentlich nach dem Niesen entschuldigen? Hi, am Mittwoch auf Antenne Fallberg. Ich sag's euch, ich bin komplett verwirrt. Ich hab niesen müssen, da in der Redaktion. Und dann seht keiner was. Ich schaue mich um, frage so, Leute, wisst ihr, seht eigentlich keiner mehr Gesundheit? Und als Antwort habe ich dann gekriegt, das macht man nun mal, das ist out. Der niest, muss sich eigentlich laut neuer Regelung sogar entschuldigen. Hä? Seit wann? Habe ich da was verpasst oder würde ich von den Kollegen in der Redaktion hops genommen? Was ist da eure Meinung dazu? 0800 10 36 36. Muss man sich laut neuer Etikette fürs Niesen wirklich entschuldigen oder ist das jetzt ein Scherz? Ich freue mich auf eure Antworten um 10 nach 10 hier in der Show. Und das verdauen wir jetzt aber erstmal mit 30 Minuten Musik am Stück. Und die starten hier gleich mit Tricks und Golden.
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0: So ein Vormittag zieht sich einfach manchmal wie ein Kaugummi. Von uns kriegt ihr zwischendrin immer mal ein paar Minuten zum Durchatmen hier von Tene Fallberg. Gleich holen wir euch einen Zehner in die Playlist, der durch und durch geht. Luis Capaldi hat so eine krasse Stimme, davon seid ihr sofort wie hypnotisiert. Ich freue mich sehr auf seine Ballade Someone You Loved. Danach geht's weiter mit großen Stadion-Vibes und einem Mega-Hit aus den 20ern von Coldplay. Da habt ihr absolute Gänsehaut danach. Und damit das Motivationslevel auch oben bleibt, gibt's noch Powerpop von Leonie. Einer der besten aktuellen Hits, Don't Worry, passt perfekt zum Vormittag. Alles und noch mehr gleich um kurz vor 10 nach den Antenne Fallberg Nachrichten.
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11: Es ist 5 vor 10.
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12: Mit Tom Flux. Fast 200.000 Firmenpleiten hat es in Westeuropa letztes Jahr gegeben. So viele Pleiten wie schon 20 Jahre nicht mehr. In Österreich waren es fast 7.000 Firmenpleiten, sagt uns Kreditreformchef Gerhard Weinhofer.
13: Nummer 1 ist der Handel mit 265 Insolvenzen, gefolgt vom Bauwesen mit 246 und der Gastronomie und dem Tourismus mit 225.
12: Gleichzeitig geht auch der Trend bei den Privatinsolvenzen zurück, trotz steigender Arbeitslosigkeit, sagt Weinhofer. Von Jänner bis März, da haben etwas mehr als 6.600 Menschen die österreichische Staatsbürgerschaft bekommen. In Vorarlberg waren es insgesamt 325. Das sind über 40% mehr als zum gleichen Zeitpunkt im Vorjahr. Woher kommt eigentlich der Lachs im Supermarkt? Auf der Packung nämlich steht das oft gar nicht drauf, zeigt ein Test von Foodwatch. 84 Lachsprodukte wurden untersucht. Nur bei 3 war klar, woher der Fisch stammt. Beim Rest war die Herkunft vollkommen unklar oder nur schwer nachvollziehbar. Und noch die gute Nachricht aus Vorarlberg. Bregenz will jetzt von den Senioren wissen, was noch besser werden muss. Denn unsere Hauptstadt will altersfreundlicher werden. Und alle ab 65 sind aufgerufen, bei der Befragung mitzumachen. Entweder online oder gerne auch klassisch am Papier. Einsendeschluss ist Mitte August.
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11: Wir messen aktuell 12 Grad in Viktorsberg beim Kloster, 13 sind es in Wolfurt beim Hof.

Tagsaal und 12 Grad haben wir in Dormen bei der Messe. Heute steht so ein gemütlicher Tag mit Regen auf dem Plan. In den nächsten Stunden breiten sich Regenwolken über dem Ländle aus. Am Nachmittag sind dann auch einzelne Gewitter möglich. Mehr als 18 Grad sind heute nicht drin. Morgen wird es etwas freundlicher. Die Regenschauer lassen nach und die Sonne kommt hin und wieder durch.

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1: Also euch auf die Straßen. Staus sind aktuell keine in Sicht, aber es wird fotografiert. Keiner meldet mehr Blitzer in Vorarlberg. Fuß vom Gas in Lingenau beim Dörnlesee wird in beide Richtungen geblitzt. Dankeschön Daniel aus Krumbach fürs Melden. Und auch auf der Bödele-Straße bergwärts, kurz vor der 60er-Tafel in der Wiese, ganz versteckt steht ein Radarkasten. Dankeschön Sabrina aus Dornbirn fürs Bescheid sagen. Gute und sichere Weiterfahrt.

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1: Seit wann muss man sich beim Niesen eigentlich entschuldigen? Ich bin richtig verwirrt, ich sag's euch. Nach dem Nieser bei uns in der Redaktion Honig Said kriegt, Gesundheit zu sagen ist out. Wenn, dann hat sich der Niesende zu entschuldigen. Hä? Seit wann ist das so? Werdet ihr da gerade hops genommen oder ist da wirklich was dran? Ich bin schon sehr gespannt, was ihr in 9 Minuten dazu sagt. Und bis dahin bleiben wir hier in guter Begleitung mit starkem Dance-Pop von Leonie und einem der besten aktuellen Hits. Hier ist Don't Worry für euch. 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

0: Ihr Lieben, ich kenne mich nur Maus, gell? Seit wann muss man sich eigentlich entschuldigen, wenn man niest? Einen schönen Mittwoch mit Antenne Vorarlberg. Stellt euch vor, ich sitze ganz normal da in der Redaktion. Ich merke, meine Nase juckt so ein bisschen und dann passiert's. Ich niese eine Runde. Und ich gebe auch zu, ja, es war ziemlich laut, aber ca. 10, 15 Menschen sitzen da und keiner sieht was. Dann frage ich so in die Runde, hallo, sieht eigentlich keiner mehr Gesundheit? Und als Antwort höre ich dann nur, nein, das sieht man nämlich nochmal, das ist out. Eigentlich muss sich der, der niest, sogar dafür entschuldigen. Was? Seit wann ist denn das so? 0800 10 36 36. Manuel aus Hohenems, ist dir das bekannt?
1: Ja, ich höre das jetzt gerade zum ersten Mal, ja. Weil ich niese auch laut daheim.

0: unter den Leuten. Heben Sie mal den Kleller zurück, wenn es geht.
1: Ja.
0: Aber entschuldige, das höre ich jetzt gerade zum ersten Mal. Also ich kenne es von Anstand aus, dass halt den Leuten Gesundheit ist. Das habe ich als Kind schon gehört, gelernt. Und das gebe ich meinen Kindern auch so weiter. Also höre ich echt zum ersten Mal, ich weiß echt nicht.
2: Danke, ich habe schon gedacht, ich habe was verpasst. Daniela aus Mundlix, wie ist es bei dir?
3: Also wenn ich nie so muss, sage ich all sorry, weiß aber gar nicht warum. Und wenn jemand anders niest, erwarte ich das aber nicht und sage immer Gesundheit.
2: Ja, ich muss auch sagen, ich entschuldige mich mittlerweile auch aus Reflex. Aber warum eigentlich? Seit wann muss man sich beim Niesen entschuldigen? Marion aus Koblach hat eine ganz spezielle These. In 9 Minuten gibt es ihre Erklärung.

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Achtung bitte, in Hart, hinter dem McDonald's auf der Walserstraße, da brennt aktuell ein Gebäude. Einsatzkräfte sind unterwegs, vermutlich wird es hier auch gleich zu längeren Verkehrsbehinderungen kommen. Bitte umfahrt das Gebiet, wenn möglich, und denkt dran, die Einsatzkräfte durchkommen zu lassen.

0: Seit wann gibt's beim Niesen eigentlich eine neue Regel? Hi, am Mittwoch auf Antenne Fallberg. Es ist Anfang der Woche bei uns in der Redaktion. Ich sitze da, ich niese ganz normal und anstatt, dass man Gesundheit sagt, kommt nur die Antwort, Gesundheit sage ich out. Heutzutage muss sich der niest, entschuldigen. Ich habe ehrlich gesagt noch nie was davon gehört. Woher kommt das, Marion aus Koblach? Kommt dir das irgendwie bekannt vor?
1: Hallo Sandra. Also ich habe es von meinem Teenie-Sohn gehört, das sei neu so, das tun wir jetzt so. Aha. Keine Ahnung, ich finde es total blöd. Aber ja, sie sollen machen, die Jungen, was sie meinen. Ich bleibe albenhodisch.
0: So, Monsch, also daher weht der Wind, ein neuer Teenie-Trend. 0800 10 36 36. Was ist denn eure Meinung zum Thema? Muss man sich seit Neuestem wirklich nach dem Niesen entschuldigen? Eure nächsten Antworten gibt's dann gleich hier um 10 nach 11 in der Show. Und bis dahin

0: Genießen wir jetzt erstmal unsere 30 Minuten Musik am Stück. Da geht's gleich ganz entspannt los mit Taylor Swift und Opalite.
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0: Drei miteinander Mittwoch.
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0: Am Freitag und Samstag wird die Feldkircher Altstadt zum Frühlingshotspot. Beim Erdreich-Setzlingsmarkt dreht sich alles ums Gärtnern und um nachhaltige Ideen. Außerdem warten beim Kunsthandwerksmarkt Weibliche Welt rund ums Montforthaus noch rund 100 Stände mit Unikarten und Geschenksideen auf euch. Von Freitag bis Sonntag heißt in der Bludenzer Altstadt zwei Märkte, ein Wochenende. Italienisches Dolce Vita trifft auf Frühjahrsmarkt mit Muttertagsspecial. Perfekt zum Durchstöbern, Genießen und Entdecken. Und vom 11. bis 14. Juni bringen die Meersburg Open Airs Top Acts auf den Schlossplatz Meersburg mit Culture Candela, Herbert Pixner, Clüso und Fersengold. Freut euch auf Sommer, Live-Musik und einzigartiges Open-Air-Feeling direkt am Bodensee.
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10: Es ist 5:11 Uhr.
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11: Mit Tom Flachs. Die Vorarlberger Grünen fordern erneut ein Verbot von PFAS-Chemikalien. Sie beziehen sich auf eine aktuelle Studie von Global 2000. Demnach waren Rückstände im Trinkwasser auch im Ländle nachweisbar. Die Belastung liegt jedoch deutlich unter dem österreichweiten Schnitt. Ein akutes Gesundheitsrisiko besteht laut Experten nicht. Langfristig sehen Fachleute dennoch Probleme durch die langlebigen Stoffe. Feldkirch muss den Gürtel jetzt enger schnallen, das sagt Bürgermeister Manfred Rädler heute, am Tag nach dem Rechnungsabschluss. Im vergangenen Jahr stiegen die Schulden der Stadt um 28 Millionen Euro. Etliche Projekte, Investitionen und zum Teil sogar der laufende Betrieb wurden auf Pump gestemmt. Der Stadtchef kündigte einen strengen Sparkurs an. Und noch die gute Nachricht aus Vorarlberg. Das neue Kursbuch vom Wifi ist seit dieser Woche raus. Online zu finden auf wifi.at. Dort lässt sich aber auch das klassische Kursbuch bestellen, wer die ganzen Weiterbildungen doch lieber auf einen Blick in der Hand hält.
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12: Hi, soll ich nach Bregenz? 14 Grad sind es da beim Festspielhaus, 6 Mesmer in St. Anton beim Gemeindesaal und 16 Grad sind es in Thüringen beim Lindenplatz. Heute heißt es ohne Regenschirm, wettert und nass. In den nächsten Stunden ziehen immer wieder Schauer übers Ländle. Am Nachmittag können dann auch Gewitter mit dabei sein. Die Temperaturen schaffen es heute auf 18 Grad. Morgen bringt uns der Donnerstag wieder etwas schönere Aussichten. Der Regen verzieht sich langsam, übrig bleibt dann am Nachmittag etwas Sonne und am Freitag und Samstag sind dann wieder einige Sonnenstunden. Stunden mit dabei. Es wird auch wärmer mit bis zu 24 Grad, aber das Wetter bleibt nicht stabil. Am Nachmittag steigt jeweils wieder die Gewittergefahr.
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12: Schön, dass ihr mit uns durchs Ländle fahrt. Auf den Straßen ist alles paletti, keine Staus oder Blitze in Sicht. Kommt gut und sicher an euer Ziel.

0: sag's euch, wie es ist. Ich bin verwirrt. Einen schönen Mittwoch mit Antenne Vorarlberg. Seit wann ist Niesen eigentlich ein Thema, für das man sich entschuldigen muss? Also bei uns in der Redaktion kursiert das Gerücht, wer niest, kriegt keine Gesundheit mehr, das ist out, sondern diese Person entschuldigt sich im besten Fall noch fürs Lautsein. Ist das wirklich so oder nimmt man wieder Hops? 0800 1036 36. Nadja aus Meiningen, kennst du diese Regelung?
1: Hallo, liebe Sandra.
0: Hi.
1: Also, ich sage immer schon Entschuldigung, aber meistens, weil ich eher verschricke an mir selber oder weil ich mich einfach generell für viele Sachen entschuldige. Mhm. Aber Gesundheit, also das wäre mir jetzt neu, dass man das nicht sieht. Außer bei Allergiker, dort zeige ich es dann meistens nur einmal und zeige dazu, dass es für die anderen 20 Mal auch reicht, weil sonst bist du ja nur am Gesundheitssäger.
0: Ja, okay, genau so darf ich es eigentlich auch handhaben. Das macht völlig Sinn. Dankeschön, Nadja. Angie aus Lustenau, kennst du das, dass man sich beim Niesen entschuldigt?
2: Also ich habe auch schon gehört, dass die neue Etikette wohl sieht, dass wenn man niest, dass man sich entschuldigen muss. Mhm. Ich bin aber eher diejenige, weil ich niese ungefähr 3 bis 4 Mal und die meisten Leute tun mich um erschrecken können, dass ich eigentlich eher darauf warte, dass man mir gesund seht. Ich weiß nicht, ich finde das irgendwie viel anständiger und höflicher. Aber ja, jeder wie will.
0: Ja, zumindest hast du aber schon mal was davon gehört. Dankeschön, Angie. Muss man sich beim Niesen wirklich ab sofort entschuldigen? Ich mache mir jetzt schlau. Es reicht jetzt. Ich suche jetzt im Internet mal nach einem Ländle-Experten und kümmere mich mal um eine Antwort, die Hand und Fuß hat. Um 10:10 haben wir dann hier hoffentlich die Auflösung in der Show.
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0: Mittwoch mit Antenne Vorarlberg. Hey, so, so cool. Von der Autorevue über mein Deko- und Bastelspaß bis hin passend Duft zur guten alten Bravo. Da gibt's richtig coolen neuen Stoff zum Durchblättern und Abtauchen in der Bücherei Lauterach. Und für die Kleinen gibt's heute auch noch um 15 Uhr ein lässiges Bilderbuchkino mit Popcorn zum Naschen. Vielleicht ist das ja der perfekte Plan für euren verregneten Nachmittag heute. Und bis dahin bekommt aber uns eure Lieblingshit serviert, gleich mit 30 Minuten Musik am Stück. Und da legen wir gleich los mit Nico Santos und All Time High.
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1: Auch wenn die Sonne heute Pause macht, wir lassen euch nicht im Grauen sitzen. Gleich bringen wir euch mit mehr Vielfalt hier von Antenne Vorarlberg ein bisschen Farbe an den Mittagstisch. Los geht's mit einem Zehner, der sofort eure Stimmung hebt. Pharrell Williams mit Happy. Der Titel ist dort definitiv Programm. Danach wird's ganz locker und leicht mit einem 20er von Lost Frequencies. Perfekt zum Durchatmen zwischen zwei Gabeln. Und damit der Nachmittag nicht im Energiesparmodus startet, legen wir noch einen drauf. Miles Smith mit Stay If You Wanna Dance, einer der besten aktuellen Hits. Alles und noch mehr gleich um kurz vor 12 nach den Antenne Vorarlberg Nachrichten.
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10: Es ist 5:12 Uhr.
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11: Mit Tom Flachs. In Hart ist die Feuerwehr dran, ein brennendes Wohnhaus zu löschen. Kurz nach 10 Uhr traf der stellvertretende Kommandant Michael Marend und seine Kollegen am Einsatzort in der Walser Straße ein.
12: Die oberste Wohnung und der Gang bzw. Terrasse hat brennt. Der Bewohner, was innen war, ist selber rausgekommen. Wir sollen die letzte Gluten erstellen und dann hat schauen wir, dass wir da fertig werden.
11: Ebenfalls vor Ort die Feuerwehr Höchst, Rettung und die Polizei. Die Brandursache ist derzeit noch unklar. In den meisten großen und mittleren Unternehmen ist die künstliche Intelligenz angekommen. Knapp ein Drittel nutzt aber keine KI und will auch dran festhalten, wie heute eine AI-Umfrage zeigt, Reporterin Martina Steidl.
13: 7 von 10 Unternehmen setzen KI zumindest in Pilotprojekten ein. Was das den Betrieben bringt, ist allerdings schwierig nachzuweisen bzw. zu bewerten. Nur rund ein Viertel kann einen messbaren, erzielten Mehrwert auch erfassen. Unternehmen, die den wirtschaftlichen Nutzen nicht ausrechnen, können auch ihre Investitionen nicht rechtfertigen und verpassen somit die Chance, KI gezielt weiterzuentwickeln, kritisiert EY.
11: Vielen Firmen mangelt es oft auch an Know-how. Von Jänner bis März haben etwas mehr als 6.600 Menschen die österreichische Staatsbürgerschaft bekommen. In Vorarlberg waren es insgesamt 325. Das sind über 40% mehr als zum gleichen Zeitpunkt im Vorjahr. Und die gute Nachricht aus Vorarlberg. Unser Rollstuhl-Tennis-Ass Maxi Taucher vom Rollstuhlclub Vorarlberg ist stark in die Saison gestartet. In der Schweiz und Kroatien holte er sich schon 2 Turniersiege. Seit gestern ist Maxi für Österreichs Nationalteam auf Sardinien im Einsatz. Und beim Auftakterfolg über die Türkei war der 18-jährige Hohenemser auch gleich wieder der beste Mann am Platz.
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10: Hi, zu euch nach Bludenz. 14 Grad sind es aktuell beim Schloss Geinhofen, 13 messen wir in Schneefies bei der Sennerei und 13 Grad haben wir auch in heute beim Gemeindeamt. Noch schaut es ganz okay aus, aber die Regenwolken, die lauern schon auf uns. In den nächsten Stunden geht es dann nass am Nachmittag weiter. Stellenweise sind auch Gewitter mit dabei. Die Temperaturen erreichen heute maximal 18 Grad. Morgen wird es etwas freundlicher, die Regenschauer werden wieder weniger, es lockert öfter auf. Richtung Freitag und Samstag kommt dann der Frühling zurück. Da sind einige Sonnenstunden wieder drin. Die Luft bleibt aber labil. Es sind über den Tag verteilt Gewitter möglich bei bis zu 24 Grad.
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1: Schön, dass ihr mit uns durchs Ländle fahrt. Auf den Straßen ist alles tipptopp. Ihr habt freie Fahrt voraus.
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1: Mahlzeit. Gestern haben wir Besuch im Studio gehabt. Richtig aufgeweckten und interessierten Besuch.

Gambit-Markt haben uns über die Schultern geschaut und uns dabei auch nochmal dran erinnert, warum es eigentlich so schön ist, Kind zu sein. Ihre unglaublich tollen Antworten erlebt ihr hier gleich in 9 Minuten. Und davor bekommt eure Mittagspause jetzt mal erst Schwung mit Miles Smith und einem der besten aktuellen Hits, Stay If You Wanna Dance.

0: Dieser Ausflug bleibt euch sicher noch lange, lange in Erinnerung.
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0: Ja, der Stundenplan hat Pause. Wir laden euch nämlich zu uns ins Radiostudio ein. Da gibt's garantiert keine Hausaufgaben, nur ganz viel zum Entdecken und Staunen. Bei uns in Schwarzach bekommt ihr eine Führung durchs Haus. Ihr schaut uns Moderatoren während der Sendung über die Schultern. Und als großes Highlight steht ihr dann auch selber vor dem Mikro und hört euch dann hier im Radio. Gestern hat uns die Volksschule Dornbirnmarkt Jück E besucht und für uns Erwachsene eine ganz, ganz wichtige Info hinterlassen. Was ist denn eigentlich das Schönste am Kindsein?
2: Dass man zu Ostern, Weihnachten und bei ganz vielen Festen ganz viele Geschenke kriegen und die Erwachsenen nicht so viele.
3: Ich finde es toll, dass man dann ein eigenes Zimmer haben und dann noch viel Spielzeuge bekommen kann und mehr Zeit hat zum Spielen.
4: Dass man auch sportlich ist.
5: Dass man ganz viel spielen kann und viel mehr Zeit nach draußen zu gehen hat.
6: Dass ich noch klein bin und ich habe noch immer noch ganz viel erleben.
7: Dass man mehr Zeit hat zum Zaubern.

0: man viel Spaß zum Spielen hat.
1: Ich spiele immer Momo mit Freunden.
2: Kind zu sein ist schön, dass man viele Geschenke noch bekommt und noch mit Mama wohnt und dass man nicht alleine ist.
3: Ja, richtig schön. Genießt das Kindsein noch so lange wie möglich und ihr kommt uns hoffentlich auch bald besuchen. Liebe Lehrerinnen und Lehrer, meldet euch gleich für eure Klasse online auf Antenne Vorarlberg.at mit an.
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Und jetzt geht's erstmal ganz entspannt mit 30 Minuten Musik durch die Mittagspause. Die startet gleich.

0: Ich mit Taylor Swift und The Fate of Ophelia.
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0: Na, wo sind wir gerade mit dem Kopf? Immer noch in der Pause oder schon bei den nächsten Aufgaben? Wir haben gleich für jede Situation die perfekte Soundmischung hier von Tene Fahlberg. Aus den Zehnern kriegen wir richtig viel Gefühl von Lucas Graham. Der hat eine richtig warme Stimme. Sein Song Love Someone ist perfekt, um den Stress einfach mal links liegen zu lassen. Dann kommt ein bisschen mehr Tempo rein mit einem 20er Megahit von Eva Max und mit Felix Jehn und einem der besten aktuellen Hits geht's gleich rein in die nächste Stunde. Da bekommt er schon einen kleinen Vorgeschmack auf den Festivalsommer mit Pride um kurz vor zwei nach den Antenne Fallberg Nachrichten bei euch.
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11: Es ist 5:05.
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12: Mit Robin Leiner. Bei einem Wohnungsbrand in Hart heute konnte die Feuerwehr wohl Schlimmeres verhindern. Schon von Weitem war am Vormittag eine große schwarze Rauchwolke zu sehen. Die Feuerwehren aus Höchst und Hart konnten verhindern, dass sich das Feuer noch weiter ausbreitet. Das Obergeschoss ist aber deutlich beschädigt. Die Bewohner konnten sich rechtzeitig in Sicherheit bringen. Was das Feuer ausgelöst hat, muss erst noch untersucht werden. Die österreichische Landwirtschaft meldet erste Dürreschäden. Im April hat es um 85% weniger geregnet als sonst üblich. Diese Trockenheit setzt vielen Äckern und Feldern zu, vor allem in Kärnten, der Steiermark, in Ober- und Niederösterreich und im Burgenland. Dort wird es wohl auch in den kommenden beiden Wochen zu wenig regnen, um das auszugleichen. Künstliche Intelligenz gehört in vielen Unternehmen zum Alltag. Das zeigt heute eine Umfrage des Beraters EY. Allerdings haben nicht einmal ein Drittel der Firmen eine KI-Strategie. Und viele haben auch Bedenken, sagt uns Markus Roth, der Obmann der Wirtschaftskammer Bundessparte für Information und Consulting.
13: Die Unternehmen verwenden künstliche Intelligenz aufgrund von Datenschutzbedenken zu 19% nicht. Das ist mehr geworden. Es waren mal 18, jetzt sind es 19%.
12: Roth wünscht sich deshalb einen vernünftigen Kompromiss von Datenschutz und KI. Und das ist noch eine gute Nachricht aus Vorarlberg. Im Wildpark Feldkirch hat eine Firmengruppe aus der Pfarre Altenstadt jetzt mal ordentlich mit angepackt. Sie haben sich um die Gehege gekümmert und auch das alte Laub entfernt. Der Wildpark freut sich über den Einsatz und lädt auch andere ein, einfach mal für Tiere und Besucher mit anzupacken.
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14: Wir messen aktuell 15 Grad in Dornbirn im Roten Haus, 14 sind es in Möckers bei der Kirche und 11 Grad in Laterns bei der Sommerrodelbahn. Nass wird unser Mittwoch heute noch. Im Laufe vom Nachmittag geht es dann auch mit einigen Gewittern weiter. Es ist etwas kühler heute bei maximal 18 Grad. Der Donnerstag wird dann morgen schon wieder trockener. Die Regenschauer sind nur kurz mit dabei. Am Nachmittag ist die Sonne wieder öfter am Start. Noch mehr Sonne gibt es dann am Freitag und Samstag, aber auch da bleibt die Luft gewitteranfällig. Es wird aber wieder wärmer. Mit bis zu 24 Grad.
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14: Auf den Straßen ist zwar überall ein bisschen was los, aber noch keine Staus. Über 5 Minuten. Kommt gut und sicher an euer Ziel.

0: Sandra Tassig.
1: Gibt es jetzt wirklich beim Niesen neue Regeln? Es wird kein Gesundheit mehr gesagt und der niest, muss sich sogar entschuldigen. Diese News haben mich nach meinem Nieser am Montag hier in der Redaktion aus der Bahn geworfen. Man hat mal hier fiese Scherze gemacht.

oder ist da wirklich was dran? In 9 Minuten gibt es die Antwort von einer Knicke-Expertin aus dem Ländle. Bin schon ultra gespannt. Und jetzt heißt es erstmal Mittagessen verdauen und sacken lassen. Das ist gemütlicher Gitarren-Elektropop, genau das Richtige jetzt. Von Felix Jähn und Pride, einer der besten aktuellen Hits für euch.

0: muss man sich nach dem Niesen eigentlich entschuldigen? Einen schönen Mittwoch mit Antenne Vorarlberg. Ich muss ehrlich sagen, ich habe noch nie etwas von dieser neuen Regelung gehört. Umso mehr hat es mich überrascht, als mir beim letzten Nieser da in der Redaktion einfach keiner mehr Gesundheit gewünscht hat. Das ist schon nicht alles. Man hat mir nicht nur nicht Gesundheit gewünscht, sondern scheinbar war es auch von mir noch unhöflich, dass ich mich fürs Niesen nicht einmal entschuldigt habe. Hä? Ich kenne mich jetzt wirklich gar nicht mehr aus. Juanita Hieble von der Knigge Akademie in Dornbirn. Sagt mal, wirklich nur mal Gesundheit, wenn jemand niest?
1: Also aktuell ist bei uns wird's einfach erwartet, dass man Gesundheit sieht. Mhm. Dann sieht man einfach Gesundheit dazu. Also das ist bei uns üblich. Mhm. Die Aussage, das sieht man nur mal, das kommt von der Richtung her, wenn man jetzt, was ich in einer Gruppe ist, da ist es ruhig, es ist ein Vortrag, wie auch immer, dann wird man nicht Gesundheit durch die Runde sagen. Dann ist man still.
0: Ja, okay, da will man denn noch niemand unnötig noch stören. Aber muss ich mich denn wirklich ab sofort entschuldigen, wenn ich nies?
1: Entschuldigen muss ich mich nicht. Also das hängt dann eher in die Richtung mit dem Zem. Wenn man weiß, man ist verkühlt und man wird öfters husten und vielleicht auch niesen, mhm, dann kann ich mich vielleicht davor entschuldigen, wenn ich in einer Runde drin bin. Du, es geht mir zurzeit nicht so gut. Und darum würde ich mich wahrscheinlich in die Richtung entschuldigen, aber nicht, dass ich nach dem Niesen mich entschuldigen muss. Das ist nicht üblich und auch nicht gang und gäbe.
0: So, haben das gehört in der Redaktion? Wenigstens das. Also wir fassen zusammen. Gesundheit sagen ist nicht mehr ganz so üblich, aber auch nicht verboten, kann man machen. Eine Entschuldigung nach dem Niesen braucht es aber nicht. Thema geklärt, Deckel drauf. Dankeschön an alle, die heute so fleißig hier mitdiskutiert haben.
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0: Jetzt mal Hand aufs Herz. Die Motivation ist gerade nicht auf dem Höhepunkt, oder? Deshalb ziehen wir euch mit euren Lieblingshits wieder hoch auf Kurs. Aus den Zehnern bekommt ihr direkt den perfekten Push von will.i.am und Britney Spears mit Scream and Shout. Dieser Song, der rüttelt euch direkt wieder wach. Dann geht's locker und entspannt weiter mit einem 20er von Harry Styles. Und für den Extraschub obendrauf bekommt ihr noch einen Typen, der wirklich jeden mit dem ersten Ton schon im Sturm erobert. Um kurz vor zwei nach den Antenne Fallberg Nachrichten geht's los mit Alex Warren und Fever Dream, einer der besten aktuellen Hits.
1: Wie heißt Österreichs Bundeskanzler?
2: Harry Potter.

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24: Es ist 5 vor

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1: Mit Robin Leiner. Nachdem im Bezirk Dornbirn die Krankheit Rindertuberkulose ausgebrochen ist, laufen noch weitere Untersuchungen. Die betroffenen Betriebe sind weiter gesperrt. Das Land hat jetzt den aktuellen Stand der Winteruntersuchungen ausgewertet. Insgesamt wurden mehr als 13.500 Rinder untersucht und knapp 40 Ziegen. Die stammen von insgesamt rund 1.200 Betrieben. Die meisten davon sind wieder freigegeben. Menschen stecken sich nur sehr selten mit der Rindertuberkulose an. Das größte Risiko gibt es, wenn jemand Rohmilch trinkt. Ein Wohnungsbrand in Hart hat heute einen Feuerwehr-Großeinsatz ausgelöst. Die schwarze Rauchwolke aus der Walserstraße war schon von Weitem zu sehen. Die Feuerwehren aus Höchst und Hart konnten verhindern, dass sich das Feuer noch weiter ausbreitet. Das Obergeschoss wurde dennoch schwer beschädigt. Die Bewohner haben sich rechtzeitig in Sicherheit gebracht. Die Polizei sucht jetzt nach der Ursache für den Brand. Die Auer hat in den ersten 3 Monaten dieses Jahres 112 Millionen Euro Verlust gemacht. Und das, obwohl mehr Menschen mit der Airline geflogen sind. Ein Loch in die Bilanz hat der hohe Kerosinpreis gerissen, als Folge des Irankriegs. Auch Kurzarbeit nach dem Sommer bringt Auer-Chefin Annette Mann jetzt ins Spiel. Es gibt aber auch eine gute Nachricht. Die Auer hat für den Sommer genügend Kerosin auf Lager. Und die gute Nachricht aus Vorarlberg, die Stadt Dornbirn will bald den Klostergarten öffnen. Rund um eine große Wiesenfläche in der Mitte sind mehrere Sitzgelegenheiten und Pflanzen geplant. Der Klostergarten wird damit ein großer Treffpunkt oder Entspannungsort für alle in Dornbirn. In den kommenden Wochen starten die Arbeiten dafür.
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3: Hi zu euch nach Feldkirch an den Dom, dort sind es 14 Grad, in Lustenau messen wir aktuell 15 und 12 Hammer in Bürs. Der Mittwoch zeigt sich heute nicht von seiner freundlichsten Seite und statt zu Sonnenbrille müssen wir eher zur Regenjacke greifen, bei maximal 16 Grad. Morgen schaut das Ganze dann schon wieder anders aus, da ziehen zwar noch ein paar Schauer übers Ländle, aber am Nachmittag lässt sich die Sonne dann endlich wieder blicken und am Freitag wird es dann wieder deutlich wärmer. Bei Höchsttemperaturen von 21 Grad.
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3: Hey zu euch ins Auto, kurz und knapp, ihr kommt ohne Verzögerungen an euer Ziel. Gute und sichere Weiterfahrt.
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3: Schönen Mittwoch euch. Welchen Hit habt ihr schon ewig nicht mehr gehört? Müsst aber jedes Mal an eine richtig schöne Story denken, wenn er läuft. Schickt uns euren Wunsch per WhatsApp an die 0800 10 36 36. Und mit etwas Glück läuft euer Song schon in 10 Minuten bei uns als Ländle-Milch-Wunsch-Hit des Tages. Und jetzt gibt's einen der besten aktuellen Hits für euch. Das ist Alex Warren mit seiner neuesten Single Fever Dream.

0: eure Message bei uns im Radio.
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0: Wie lautet euer Wunsch? Wir haben hier bis Freitag quasi ein kleines Wunschkonzert um 10 nach 2. Ihr nennt uns einen Hit und sagt uns, warum ihr den unbedingt mal wieder hören möchtet. Und wir machen's möglich. Mona aus Tschagunz.
2: Hi Lena, da ist Mona. Und ich tät mir das Lied Sunshine von One Republic wünschen, weil ich finde, das ist einfach so ein richtiges Feel-Good-Sommerlied, wo einfach immer geht, beim Autofahrer, beim Volleyballspieler draußen oder keine Ahnung bei was. Es macht einfach immer gute Laune und darum wünsche ich mir das Lied.
0: Also, gute Laune gibt's jetzt von Mona für uns alle mit One Republic und Sunshine.

0: Bitch. Joint unsere Antenne Vorarlberg Community. Schickt uns einfach das Wort Start an die 0800 10 36 36 und schickt uns Sprachnachrichten, News, Infos, einfach alles, was ihr mal loswerden möchtet. Und bekommt von uns exklusive Einblicke live aus dem Studio. Wir freuen uns schon auf euch und auf einen der besten aktuellen Hits von David Guetta, Teddy Swims und Tones and I. Gone, gone, gone. Gleich als Start beim 30-Minuten-Musikmarathon.
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Schönen Nachmittag mit Antenne Vorarlberg. Kein Problem, wenn ihr gerade ein bisschen durchhängt auf der Arbeit. Von uns bekommt ihr jetzt einen riesigen Energiekick. Mit geilen Party-Vibes aus den Zehnern von Tayo Cruz. Dann bringen uns die 20er eine danceige Pop-Nummer mit That's What I Want. Und in den nächsten 10 Minuten gibt's natürlich auch einen der besten aktuellen Hits für euch. Kommt

0: Taylor Swift mit Opalite.
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5: Es ist 2:05.
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6: Mit Robin Leiner. Nachdem im Bezirk Dornbirn die Krankheit Rindertuberkulose ausgebrochen ist, laufen noch weitere Untersuchungen. Bis die abgeschlossen sind, bleiben die betroffenen Betriebe gesperrt. Insgesamt hat das Land im Rahmen der Winteruntersuchungen bisher mehr als 13.500 Rinder untersucht und knapp 40 Ziegen von rund 1.200 Betrieben. Menschen stecken sich nur selten mit der Rindertuberkulose an. Das größte Risiko gibt es, wenn jemand Rohmilch trinkt. Ein Wohnungsbrand in Hart hat heute einen Feuerwehr-Großeinsatz ausgelöst. Die schwarze Rauchwolke aus der Walserstraße war schon von Weitem zu sehen. Die Feuerwehren aus Höchst und Hart konnten den Großteil des Gebäudes allerdings vor den teils meterhohen Flammen retten. Das Obergeschoss wurde dennoch schwer beschädigt. Nach aktuellem Stand wurde niemand verletzt, denn die Bewohner haben sich rechtzeitig in Sicherheit gebracht. Obwohl die Auer in den ersten 3 Monaten des Jahres mehr Fluggäste hatte, meldet sie einen großen Verlust. 112 Millionen Euro hat die Airline durch den hohen Kerosinpreis verloren. Auch Kurzarbeit nach dem Sommer bringt Auer-Chefin Annette Mann deshalb jetzt ins Spiel. Es gibt aber auch eine gute Nachricht. Die Auer hat für den Sommer genügend Kerosin auf Lager. Und die gute Nachricht aus Vorarlberg? In den Sommerferien entsteht in Feldkirch wieder für 3 Wochen die Kinderstadt Kleinfeldkirch. Damit wirklich alle Kinder mitmachen können, sucht die Stadt jetzt noch Sozialbetreuer für den Schwerpunkt Inklusion. Auch wenn die Ausbildung noch läuft, können sich Interessierte bei der Stadt melden.
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7: Aktuell messen wir 14 Grad in Dornbirn bei der Inatura, 15 haben wir bei euch in Höchst und in Rankweil sind es 14 Grad. Das wird heute noch ein richtig gemütlicher Couch-Nachmittag bei viel Regenwolken, ein paar Gewitter und maximal 18 Grad. Morgen wird es dann schon wieder ein bisschen freundlicher, da gewinnt zumindest die Sonne wieder gegen die Regenwolken. Und Richtung Wochenende können wir uns wieder auf warme 22 Grad.
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7: Hey auf die Straßen und da ist einiges los. Auf der A14 Höhe Rankweil Richtung Deutschland kommt es zu Verzögerungen. Ihr verliert rund 5 Minuten. Es staut auch in Feldkirch an der Bärenkreuzung von Liechtenstein kommend. Und auf der Rheinstraße in Hart Richtung Bregenz dauert es laut unserer Antenne Vorarlberg Echtzeitmessung 17 Minuten länger. Und Fuß vom Gas, keiner meldet mehr Blitzer in Vorarlberg. Auf der Bödele Straße Richtung Bödele steht nach dem Spar ein Blitzer.

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1: Hallihallo. Ihr werdet mir nicht glauben, was Adidas für ein unfassbar tolles neues Produkt rausgebracht hat. Für wen das genau geeignet ist und warum die Fußball-Weltmeisterschaft dadurch um einiges süßer wird, verrate ich euch in 10 Minuten. Hier ist Taylor Swift mit Opalite für euch. Das ist einer der besten aktuellen Hits.

0: Ihr hört Antenne Vorarlberg. Und habt ihr es auch schon im Netz gesehen? Überall sind plötzlich Hunde in kleinen Fußballtrikots. Und ganz ehrlich, ich finde das so unfassbar süß. Adidas verkauft jetzt tatsächlich WM-Trikots für Hunde. Die gibt's online in allen Größen von XS bis XXL, also für jeden was dabei. Zum Verkaufsstart aber leider nur für Mexiko, Argentinien, Kolumbien und Japan. Aber es sollen weitere folgen. Und die Teile sollen sogar extrem bequem sein. Es handelt sich also um echte Hundemode, sagt Adidas. Und das geht jetzt natürlich komplett viral auf Social Media. Weil, sind wir mal ehrlich, ein Hund im Mini-Trikot sieht halt sofort so aus, als hätte er heute selber noch Anpfiff. Oh, ich hoffe so sehr, dass es bis zum WM-Start dann auch noch ein Österreich-Trikot gibt, weil, sorry, aber wenn schon, dann will ich bitte auch einen kleinen Vierbeiner sehen, der so ausschaut, als wäre er komplett bereit für unser Nationalteam. Und außerdem wird dann das Gassi-Gehen ganz schnell zu einem kleinen WM-Auftritt.
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0: Hey, auf Antenne Vorarlberg. Auf der Arbeit ist es heute vielleicht besonders stressig. Die Englisch-Matura morgen rückt immer näher. Und das Wetter draußen ist jetzt auch nicht besonders schön. Aber wir schnaufen jetzt zusammen durch und lassen in den nächsten 30 Minuten alles ganz entspannt angehen. 30 Minuten Musik nonstop gibt's gleich für euch. Und er sorgt direkt für richtig gute Laune und lässt die Sorgen kurz komplett verschwinden. Kamrad mit Be Mine.
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0: Wunderschönen Mittwoch euch.
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0: Am Freitag und Samstag wird die Feldkircher Altstadt zum Frühlings-Hotspot. Beim Erdreich-Setzlingsmarkt dreht sich alles rund ums Gärtnern und nachhaltige Ideen. Und im Montforthaus beim Kunsthandwerksmarkt Weibliche Welt warten rund 100 Stände mit Unikaten und Geschenkideen für den Muttertag auf euch. Von Freitag bis Sonntag heißt's in der Pludenzer Altstadt 2 Märkte, ein Wochenende. Italienisches Dolce Vita trifft auf Frühjahrsmarkt mit Muttertagsspecial. Perfekt zum Schöbern, Genießen und Entdecken. Und von 11. bis 14. Juni bringen die Meersburg Open Airs richtig geile Top-Acts auf den Schlossplatz Meersburg. Freut euch auf Kalter Candela, Herbert Pixner, Clueso und Versengold. Und erlebt Sommer, Live-Musik und einzigartiges Open-Air-Feeling direkt am Bodensee.
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2: Es ist 5 vor 4.
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3: Mit Robin Leiner. Dass im Vorarlberger Trinkwasser die sogenannte Ewigkeitschemikalie TFA nachgewiesen wurde, hat wohl nichts mit der Landwirtschaft zu tun. Das teilt uns das Umweltinstitut auf Anfrage mit. Eine Untersuchung der Umweltschützer von Global 2000 hatte zuvor kleine Mengen der Ewigkeitschemikalie im Trinkwasser in Vorarlberg nachgewiesen. Die Grünen hatten deshalb gefordert, dass bestimmte Pflanzenschutzmittel mit diesen Chemikalien verboten werden. Das Umweltinstitut geht aber davon aus, dass die gar nichts mit der Belastung zu tun haben. Und die Messwerte sind sehr niedrig, das Trinkwasser in Vorarlberg ist also weiter sicher. In der Pflege droht ein Ausnahmezustand, warnt heute die Volkshilfe. Eine Umfrage zeigt gerade, viele Menschen fürchten, dass die Pflege nicht sichergestellt ist, sagt Volkshilfedirektor Erich Fenninger.
4: Österreich hat mittlerweile ja befundeterweise sowas wie eine Zweiklassenmedizin. Und Österreich hat aber auch, wie man sieht, eine gefühlte Zweiklassenpflege.
3: Er fordert deshalb eine leistbare, ausreichende Pflege für alle. Und die Volkshilfe möchte auch mehr Unterstützung in der mobilen Pflege und für pflegende Angehörige. In 24 Jahren will die EU-Kommission das Problem mit der Armut in der EU gelöst haben. Heute hat sie dafür ein Sozialpaket vorgestellt. Ziel ist unter anderem, Menschen mit einer Behinderung besser in den Arbeitsmarkt zu integrieren. Außerdem sollen die EU-Länder mehr Geld in den sozialen Wohnbau stecken. Und das ist noch eine gute Nachricht aus Vorarlberg. Im Wildpark Feldkirch hat eine Firmengruppe aus der Pfarre Altenstadt jetzt mal ordentlich mit angepackt. Sie haben sich um die Gehege gekümmert und auch das alte Laub entfernt. Der Wildpark freut sich über den Einsatz und lädt auch andere ein, einfach mal vorbeizukommen und für Tiere und Besucher mit anzupacken.
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5: Hi zu euch nach Altenstadt, da messen wir 17 Grad, in Bregenz an der Seepromenade sind es 14 und in Nenzinghammer 13 Grad. Der Mittwoch zeigt sich heute nicht von seiner allerfreundlichsten Seite, bei einem Mix aus Sonne und Wolken und maximal 18 Grad. Morgen schaut das Ganze dann schon wieder ein bisschen besser aus, da ziehen zwar noch ein paar Schauer übers Ländle, aber am Nachmittag lässt sich die Sonne dann wieder richtig blicken und am Freitag und Samstag ist wieder Sonnenbrillenwetter. Da wird es schon wieder deutlich wärmer bei maximal 21 Grad.
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5: Liebe Grüße auf die Straßen. Auf der A14 Höhe Rankweil Richtung Deutschland kommt es zu Verzögerungen. Ihr verliert laut unserer Antenne Vorarlberg Echtzeitmessung ungefähr 7 Minuten. Und auf der Rheinstraße in Hart Richtung Bregenz verliert ihr ungefähr 5 Minuten. Sonst alles bestens. Gute und sichere Weiterfahrt.
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5: 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In 10 Minuten geht's schon in die nächste Runde und währenddessen gibt's Hunter Eggs mit Golden für euch. 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

0: hier bei Antenne Vorarlberg. Was habt ihr eigentlich so als Handy-Hintergrund? Viele haben ja die Family, Haustier oder auch das Auto. Ich habe mal bei uns im Team nachgefragt, wie sieht euer Sperrbildschirm am Handy aus?
1: Also ich habe die Lisa als Hintergrundbild, wie sie sich freut, dass sie eine Kiste Bier kriegt hat.
2: Also ich bin übrigens Elisa und mein Hintergrundbild ist die Übersetzung von Deutsch in Spanisch, Gurke, also Pepino, weil meine Freundin und ich waren in Spanien einkaufen und haben ein komisches Gemüse gesehen und wollten halt die Übersetzung wissen und das war dann schlussendlich die Gurke, die Pepino.
3: Also mein Hintergrundbild ist mein absolutes Lieblingsbild von mir und Simon. Wir sind nämlich im Disneyland vorm Disney-Schloss und geben uns ein Bussi.
0: Also Highlight bei uns definitiv die Gurke, Pepino von Elisa, aber auch Chiara mit Simon im Disneyland, schon echt süß. Und auch mega cute, Sänger Miles Smith, der hat einfach ein Fanfoto als Hintergrund, also seine Crowd. Hier kommt er auf Antenne Vorarlberg zusammen mit Shabusi, Blink Twice.

0: kommt und der Hunger kickt. Dann gönnt euch doch mal wieder euer Lieblingsrestaurant. Oder ihr geht gleich Next Level und schaut mal im Roten Haus in Dornbirn vorbei. Die haben einfach einen Michelin-Stern. Schon richtig krass. Also egal, ob ihr Pizza und Couch oder Sterneküche lieber mögt, wir liefern gleich 30 Minuten die beste Musik direkt zu euch nach Hause.
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8: Hi nach Dornbirn, bei euch sind es 12 Grad, 18 sind Möckers und 12 in Innerbraz bei der Maria-Hilf-Kapelle. Heute deutlich kühler bei euch, jetzt kommen auch noch Regen und Gewitter on top. Die nächsten drei Tage sehen dann so aus. Am Donnerstag kühle 15 bis 18 Grad, dazu erst ein Sonne-Wolken-Mix, dann folgen Schauer, Blitz und Donner. Freitag geht's aufwärts, es wird wieder wärmer, bis zu 22 Grad und auch die Schauer werden weniger. Und Samstag auch deutlich schöner, viel Sonne.
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8: Hi zu euch auf die Straßen. Es hat einen Auffahrunfall gegeben und zwar in Dornbirn vom Schwefel Stadtstraße in Richtung Innenstadt in der Unterführung. Direkt nach dem Mercedes. Die Polizei ist vor Ort, fahrt trotzdem vorsichtig. Und es staut sich noch circa 10 Minuten in Feldkirch an der Bärenkreuzung und zwar vom Adetzenbergtunnel kommt. Ansonsten keine Staus mehr über 5 Minuten. Ich wünsche euch noch eine gute Fahrt.
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2: Freitag und Samstag wird die Feldkirche Altstadt zum Frühlingshotspot. Da ist erdreich Setzlingsmarkt und einfach alles dreht sich ums Gärtnern und nachhaltige Ideen. Und beim Kunsthandwerksmarkt Weibliche Welt rund ums Montforthaus warten ca. 100 Stände mit Unikarten und süßen Geschenkideen. Von Freitag bis Sonntag heißt es in der Pludenzer Altstadt zwei Märkte, ein Wochenende. Italienisches Dolce Vita trifft auf Frühjahrsmarkt mit Muttertag-Special. Also auf geht's, stöbern, genießen und entdecken. Und von 11. bis 14. Juni bringen die Meersburg Open Airs Top Acts auf den Schlossplatz Meersburg. Mit dabei coole Party Acts wie Calcha Candela, aber auch Pop mit Gefühl von Clüso. Das ist Sommer, Live-Musik und einzigartiges Open-Air-Feeling direkt am Bodensee.
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13: Es ist 5:05.
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14: Mit Robin Leiner. Nachdem im Bezirk Dornbirn die Rindertuberkulose nachgewiesen wurde, laufen noch weitere Untersuchungen. Insgesamt hat das Land heuer mehr als 13.500 Rinder untersucht. Der Großteil der Betroffenen, rund 1.200 Betriebe, konnte wieder freigegeben werden. Dieses System hat die Europäische Kommission zuletzt geprüft und als sehr gut bezeichnet. Ein Wohnungsbrand in Hart hat heute einen Feuerwehr-Großeinsatz ausgelöst. Die schwarze Rauchwolke aus der Walserstraße war schon von Weitem zu sehen. Die Feuerwehren aus Höchst und Hart konnten den Großteil des Gebäudes vor den teils meterhohen Flammen retten. Das Obergeschoss wurde dennoch schwer beschädigt. Die Bewohner hatten sich rechtzeitig in Sicherheit gebracht. Nachdem die Polizei im Erpresserfall um den Babybrei-Hersteller Hip am Samstag einen Verdächtigen festgenommen hat, kommen die Hip-Produkte zurück in die Regale. Die Supermarktkette Spar hatte die Produkte aus dem Sortiment genommen, nachdem die vergifteten Gläser gefunden wurden. Der Tatverdächtige ist in U-Haft, leugnet die Vorwürfe aber. Die Ermittlungen und Untersuchungen laufen noch. Die Auer hat in den ersten drei Monaten dieses Jahres 112 Millionen Euro Verlust gemacht. Und das, obwohl mehr Menschen mit der Airline geflogen sind. Ein Loch in die Bilanz hat der hohe Kerosinpreis gerissen. Auch Kurzarbeit nach dem Sommer bringt Auer-Chefin Annette Mann jetzt ins Spiel. Es gibt aber auch eine gute Nachricht. Die Auer hat für den Sommer genügend Kerosin auf Lager. Und das ist noch eine gute Nachricht aus Vorarlberg. Im Wildpark Feldkirch hat eine Firmengruppe aus der Pfarre Altenstadt jetzt mal ordentlich mit angepackt. Sie haben sich um die Gehege gekümmert und auch das alte Laub entfernt. Der Wildpark freut sich über den Einsatz und lädt auch an.

0: andere ein, einfach mal für Tiere und Besucher mit anzupacken.
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3: Hi zu euch nach Feldkirch. Bei euch sind es 12 Grad, 9 sind es in Ragal und 7 bei euch in Schröcken an der Pfarrkirche. Jetzt wird es zunehmend regnerisch im Ländle und so geht's auch erstmal weiter. Am Donnerstag Regen und Gewitter, dabei ein Mix aus Sonne und Wolken am Himmel bei maximal 18 Grad. Der Freitag liefert euch schon wieder mehr Sonne, ein paar Restwolken sind noch am Himmel und sorgen hier und da auch für Regenschauer. Samstag nochmal wärmer, bis zu 24 Grad.
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3: Gute Nachrichten für alle Autofahrer. Die Straßen sind frei, keine Staus und auch keine neuen Blitzer. Gute Fahrt euch!

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1: Hey, schönen Abend euch. Geht's euch auch so? Jedes Mal, wenn ich gerade zum Briefkasten laufe, warten da neue Hochzeitseinladungen. Naja, Sommer ist halt einfach die Primetime für Hochzeitsfeiern. Und hey, richtig schön, wenn ihr am großen Tag von euren Liebsten mit dabei seid. Zum Thema großer Tag. Taylor Swift soll ja auch bald heiraten. Die Gerüchteküche ist schon richtig heiß. Wir wissen nicht wann, aber Fakt ist, ihr Pop-Hit The Fate of Ophelia läuft bestimmt auf ganz vielen Hochzeitsfeiern. Und natürlich jetzt bei uns. Viel Spaß!

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1: Heizt euch nach Fußach, bei euch sind es 11 Grad, 13 sind es in Frasthans und 12 bei euch in Dornbirn am Roten Haus. Jetzt am Abend ist das Regenrisiko noch erhöht, in der Nacht trocknet es aber wieder ab. Die nächsten 3 Tage sehen dann so aus. Morgen am Donnerstag ein Wettermix aus Sonne, Wolken und Regen. Die Temperaturen steigen höchstens auf 18 Grad. Wärmer wird es Freitag und Samstag, da scheint häufiger die Sonne und auch die Schauer werden weniger.
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1: Hey an alle Autofahrer im Ländle, ihr kommt jetzt ohne Verzögerung an euer Ziel. Gute Fahrt.
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9: Es ist 5:08 Uhr.
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10: Mit Hannes Haar. Die Spritpreise sind durch die Spritpreisbremse der Regierung nur kurz billiger geworden. Das hat der ÖAMTC heute ausgewertet. Für einen Liter Diesel haben die Österreicherinnen und Österreicher im Schnitt im April 2 Euro hinlegen müssen. Für Super 1,70 Euro. Das sind um 20 Cent mehr als noch vor einem Jahr. Der Autofahrerclub fordert einmal mehr, die Steuern und Abgaben zu senken. Finanzieren könnte die Regierung das mit den Mehreinnahmen aus der Mehrwertsteuer. Die Pflege ist und bleibt ein heißes Thema. Schließlich werden die Menschen immer älter. Akuter Personalmangel macht die Lage nicht besser. Wenn die Politik nicht handelt, sind künftig immer mehr kranke Menschen im Alter auf sich gestellt, warnt heute die Volkshilfe. Es braucht daher mehr Unterstützung. Eine Umfrage zeigt auch, dass mehr als die Hälfte der Befragten sehr besorgt ist, was den künftigen eigenen Pflegebedarf betrifft. Viele haben aktuell nicht das Gefühl, dass ihre Pflege sichergestellt ist. Schwerer Unfall heute auf der Baustelle des Semmering-Basistunnels bei Steinhaus am Semmering in der Obersteiermark. Ein Arbeiter und eine Arbeiterin sind dabei verletzt worden. Sie haben einen Förderlift be- und entladen, als sich am Lift plötzlich eine Rückhalteklappe geöffnet hat. Die Frau wurde an den Beinen eingeklemmt und war kurze Zeit enormer Belastung ausgesetzt. Auch ihr Kollege wurde verletzt. Wie es zum Unfall kommen konnte, wird nun untersucht. In 24 Jahren soll Armut in der EU vorbei sein. Das ist jedenfalls das Ziel der EU-Kommission, die heute ein Sozialpaket vorgestellt hat, mit dem das gelingen soll. So sollen Menschen, die bisher vom Arbeitsmarkt ausgeschlossen waren, etwa aufgrund von einer Behinderung besser integriert werden und auch leichter einen Job finden. Die EU-Länder sollen außerdem mehr in sozialen Wohnbau investieren.
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9: Aktuell 10 Grad bei euch in Mellau im Kindergarten, 11 in Lauterach und 12 sind es bei euch in Dornbirn. Heute wechselhaft, jetzt am Abend ist das Schauerrisiko noch erhöht, in der Nacht trocknet es aber ab. Der 3-Tage-Trend. Am Donnerstag ein Sonne-Wolken-Mix mit Regenschauern im Tagesverlauf. 18 Grad sind höchstens, also Jacke besser einpacken. Freitag und Samstag bekommt ihr wieder besseres Wetter. Es bleibt meistens trocken und immer häufiger auch sonnig. Besonders am Samstag startet ihr mit warmen Temperaturen und Sonne rein ins Wochenende.
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9: Hey Zeug ins Auto, die Straßen sind frei. Ihr kommt ohne Verzögerung an euer Ziel. Gute Fahrt.
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